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1: Um 4 Uhr mit Ines Kunze. Die USA fordern den Iran dazu auf, zu versichern, dass die Straße von Hormus sicher befahrbar ist. Das schreiben mehrere US-Medien und berufen sich auf Angaben von US-Regierungsbeamten. Die USA hatten die Waffenruhe in den vergangenen Tagen beendet und dies mit Angriffen auf Handelsschiffe begründet. Daraufhin hatte US-Präsident Trump gesagt, der Iran habe um Gespräche gebeten. Dies wies die Führung in Teheran wiederum zurück. In Berlin gibt es aktuell wegen einer Geiselnahme einen Großeinsatz der Polizei. Ein Sprecher teilte mit, ein Mann habe kurz nach 22 Uhr in einem Supermarkt eine Frau in seine Gewalt gebracht. Man stehe mit dem Mann in Kontakt, weitere Details sind noch nicht bekannt. Der Supermarkt befindet sich im Bezirk Tempelhof-Schöneberg im Süden Berlins. Mehrere Vertreter aus Wirtschaft und Politik sowie Gewerkschaften wollen, dass Deutschland sein Ziel der Klimaneutralität verschiebt. Aktuell ist als Zieljahr 2045 vorgesehen. In einem Bericht der Welt am Sonntag fordern die Vertreter jetzt, diese Grenze um 5 Jahre zu verschieben, auf 2050, so wie es jetzt schon das europäische Ziel ist. RWE-Vorstandschef Kreber sagte der Bild am Sonntag, dass Deutschland früher klimaneutral werden wolle, verteuere den Standort, ohne eine zusätzliche Klimawirkung zu erzielen. Wegen des Feuers. In der spanischen Region Almería mussten weitere Gebiete evakuiert werden. Mittlerweile sind mehr als 1400 Menschen in Sicherheit gebracht worden. Der andalusische Regionalminister für Katastrophenschutz sprach von einem weiter komplexen Brand. Bisher sind nach Behördenangaben 12 Menschen bei dem Brand ums Leben gekommen, darunter auch Belgier und Briten. Zahlreiche Menschen gelten als vermisst. Zur Brandursache gibt es bisher keine gesicherten Informationen. Bei der Fußball-Weltmeisterschaft hat Spanien Belgien mit 2:1 besiegt. Damit steht das Land zum ersten Mal seit 16 Jahren wieder in einem WM-Halbfinale. Aus der ARD-Sportredaktion Michael Küster.
2: Erneut hat die Spanier ein spätes Tor von Einwechselspieler Mikel Merino eine Runde weitergebracht. Der Europameister ging in einer überlegen geführten Partie nach einer halben Stunde durch Fabian zunächst in Führung. Belgiens De Ketelare gelang noch vor der Pause per Kopf der Ausgleich. Spanien kämpft nun am Dienstag gegen Frankreich um den Einzug ins Endspiel. Ab 23 Uhr spielen England und Norwegen um das Halbfinalticket. Der Sieger dieser Partie trifft dann entweder auf Argentinien oder die Schweiz.
1: Und das Wetter in Deutschland in der Nacht locker bewölkt oder sternenklar bei Tiefstwerten zwischen 19 und 10 Grad. Tagsüber im Norden und Osten ein paar lockere Wolken, sonst sonnig bei 22 bis 35 Grad. Die Zeit 4.03 Uhr.
3: 8 Meldungen von den Straßen jetzt. Die A1 Osnabrück Richtung Bremen ist in Höhe Osnabrück Nord bis Sonntagnacht wegen Brückenarbeiten gesperrt. Umleitung gibt es. Die U3 müsst ihr suchen. Die A3 Passau Richtung Nürnberg ist zwischen Kreuzdeggendorf und Schwarzach nach einem Unfall gesperrt. Die A4 Köln Richtung Aachen ist zwischen Frechen Nord und Kreuzkerpen wegen Brückenarbeiten bis Montagmorgen gesperrt. In der Gegenrichtung ist die Fahrbahn zwischen Kreuzkerpen und Köln-Eifeltor gesperrt. Die A4 Köln Richtung Aachen ist zwischen Frechen Nord und Kreuzkerpen wegen Brückenarbeiten in beiden Richtungen bis Montagmorgen gesperrt. Die A30 Bad Oeynhausen Richtung Osnabrück ist zwischen Melle Ost und West wegen Brückenarbeiten bis Montagmorgen in beiden Richtungen gesperrt. Die A37 Hannover Messe Richtung Burgdorf ist zwischen Kreuz Hannover Kirchhorst und Beinhorn wegen einer Nachtbaustelle bis 5 Uhr morgens gesperrt, gibt aber eine Umleitung. Die A42 Kamp-Lindfort Richtung Dortmund ist zwischen Oberhausen Zentrum und Kreuz Essen Nord bis 5 Uhr gesperrt, auch da wird an der Brücke gebaut. Und die A94 München Richtung Passau ist zwischen Altötting und Neuötting Ost wegen Bauarbeiten bis 5:30 heute Morgen gesperrt. Kommt gut durch.
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3: Adam Flug ist hier, guten Morgen zusammen. Sag mal, kommt irgendwo bei euch schon ein bisschen Licht raus? Ich meine da hinten, oder? Ja. Könnte sein, dass da so ein bisschen hell wird. Und wenn ihr dann ins helle Licht guckt, des Morgens, ja, dann blinzelt zweimal. Wie Shabusi jetzt singt, mit Miles Smith zusammen. Blink twice.

0: 14 ist es gleich hier in der Jungen Nacht. Wir sprechen den ganzen Abend schon über teure Konzerttickets. Auslöser ist quasi unter anderem, ja, dass es Leute gibt, die tatsächlich für BTS jetzt in München die zwei Termine gerne mal 2000 Euro hingeblättert haben auf dem sogenannten Sekundärmarkt. Wie kann man es denn eventuell schaffen, dass man Ticketpreise nicht so krass in die Höhe schießen lässt? Der Adrian hat sich reingemeldet, 0221-567-89111, hier, Namensvetter, ahoi. Der findet eigentlich das Konzept, dass die Artists so eine Art Residency machen, quasi einmal ihr sehr teures Zelt aufschlagen irgendwo und dann halt auf Abbau und Reisekosten und so sparen, indem sie halt da bleiben und die Konzerte vielleicht ein bisschen günstiger machen können. Findet er eigentlich nicht schlecht. Auf jeden Fall.
1: Dass der Künstler dann zum Beispiel in einem Staat mehrere Tage bleibt, nicht so verkehrt. Dann muss die ganze Crew und diese ganze Technik und das alles drumherum nicht immer mitreisen. Wie zum Beispiel Dienstag in diesem Land, Donnerstag in einem anderen Land. Mhm. Statt einfach zu sagen, okay, wir machen jetzt 10 Konzerte in Deutschland in 3 Städten, dann machen wir 5 Konzerte, weiß nicht, in Polen in 3 Städten und die Leute müssen dann zu uns kommen. Ja, das wäre dann tatsächlich, finde ich, besser.
0: Weil er sagt dann, könnten die Tickets ja zumindest theoretisch günstiger sein. Also das müsste dann auf jeden Fall auch der Fall sein, damit das Konzept im Prinzip aufgeht. Was denkt ihr? 0221 567 89111.

0: Wisst ihr, mit wem ich auf gar keinen Fall Stress haben will? Mit einer Zeichentrickfigur. Weil die haben immer die Herzen auf ihrer Seite. Zumindest die von den Kindern. Charlie XCX ist aber wurscht. Meine Prinzipien, Charlie XCX hat trotzdem Beef angefangen mit genau der hier.
1: Ich bin Peppa Wutz.
0: Ja, das kleine süße Zeichentrickschwein aus dieser tollen Serie für Kinder. Brinja Becker aus dem Junge Nachtteam. How the hell? Wie kriegt man Beef mit Peppa Wutz?
1: Popstars make the best music.
0: Ah ja.
1: I like Rihanna, Pink, Kelly Clarkson, Sabrina Carpenter, Beyoncé, Dua Lipa, and Shakira.
0: Okay, also sie hat einem amerikanischen Musikmagazin ein Interview gegeben und aufgezählt, von wem sie Fan ist. Und Charlie XCX war offensichtlich sauer, dass eine Songwriterin und Sängerin nicht aufgezählt wurde, die sie mag.
1: I don't know her.
0: Ich kenne Claro nicht, hat Peppa Wutz gesagt. Hat sie so einen Cider in die Kamera gemacht. Ja, Charlie XCX hat sich dann dazu gemeldet und Claro eine Nachricht geschrieben. Komm, wir machen sie fertig. Eine echt radikale Kiste. Und

hat dann richtig Bock gekriegt auf den Streit. Sie hat nämlich ein Statement abgegeben. Da hat sie, also das Team von ihr hat sich gemeldet und hat geschrieben, Pepper äußert sich nicht zu so einem Kindergartenverhalten. Also Pepper Woods, das Schwein aus der Kinderserie, findet, Charlie XCX verhält sich wie im Kindergarten. Wer würde das besser als Pepper Woods wissen?

0: Gerade 4.30 Uhr durch. Die A1 Osnabrück Richtung Bremen ist in Höhe Osnabrück-Nord bis Sonntagnacht wegen Brückenarbeiten gesperrt. Umleitung gibt's, und zwar die U3 müsst ihr langfahren. Die A3 Passau Richtung Nürnberg ist zwischen Kreuz Deggendorf und Schwarzach nach einem Unfall immer noch gesperrt. Die A4 Köln Richtung Aachen ist zwischen Frechen-Nord und Kreuzkerpen wegen Brückenarbeiten bis Montag früh gesperrt. In der Gegenrichtung ist die Fahrbahn zwischen Kreuzkerpen und Köln-Eiffeltor gesperrt. Die A4 Köln Richtung Aachen ist zwischen Frechen-Nord und Kreuzkerpen wegen Brückenarbeiten in beiden Richtungen bis Montag früh gesperrt. Die A10 Dreieck Barnim Richtung Dreieck Spreeau ist zwischen Freienbrink und Dreieck Spreeau nach einem Unfall im Moment gesperrt. Die A30 Bad Oeynhausen Richtung Osnabrück ist zwischen Melle Ost und West wegen Brückenarbeiten bis Montag früh gesperrt in beiden Richtungen. Die A37 Hannover Messe Richtung Burgdorf ist zwischen Kreuz Hannover Kirchhorst und Beinhorn wegen einer Nachtbaustelle bis 5 Uhr gesperrt. Am Morgen, in Klammern, eine Umleitung ist eingerichtet. Die A42 Kamp-Lindfort Richtung Dortmund ist zwischen Oberhausen Zentrum und Kreuz Essen Nord wegen Brückenarbeiten bis 5 Uhr gesperrt. Und zum Schluss hätte ich noch die A94 München Richtung Passau ist zwischen Altötting und Neuötting Ost wegen Bauarbeiten bis 5.30 Uhr dicht. Am Morgen, wir können das also in einer Stunde wieder eröffnen, das Ding, die A94. Kommt gut an.
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0: Adrian Pflug ist hier. Moin zusammen. Leider werde ich nicht persönlich bei der Wiedereröffnung der A94

Miss You Nacht, Sarah Larsson, Memory Lane. Ich überlege die ganze Zeit, was eigentlich mein teuerstes Konzert war. Und ich muss ehrlicherweise sagen, ich glaube, so die mega teuren Sachen, puh. Also Justin Timberlake hat schon einiges an Geld gekostet, aber ich meine, das war trotzdem noch so unter 100 Euro.

Festival, ja gut, aber Festival ist ja nicht wirklich Konzert. Also nicht ein Einzelkonzert. Da ist es ja normal, dass so ein Festival-Ticket für ein ganzes Wochenende kostet halt irgendwie dann über 100 Euro. Aber dafür hat man ja auch die Bands quasi die Schlange stehen. Ist so ein bisschen wie in der jungen Nacht. Nur, dass wir noch günstiger sind als ein Festival. Wir haben einen Paketpreis, ne? Jetzt haben wir neue Musik von Palm Monkey, Russi and the Palm Tree Boy. Ganz schön viele Palmen. Vielleicht klingt auch deswegen das Ding so ein bisschen nach Sommer. Agassi.

0: Die junge Nacht hier. Leute, Mr. Worldwide.
1: Darling.
0: Der hier ist jetzt offiziell im Guinness Buch der Rekorde. Crazy, ne? Sein Ziel war es, einen Rekord aufzustellen mit den meisten Leuten, die eine Glatzenkappe tragen. Weißt du, so eine clownsmäßige Perücke. Das ist nämlich bei seinen Konzerten irgendwie so ein bisschen Standard. Sogar Nina Tschuber hat es schon gemacht.
2: Muss man doch. Ja, ja, dann konnte ich auch mal inkognito auf ein Konzert gehen, es war herrlich.
0: Geil, also die Leute verkleiden sich dann wirklich als Pitbull, sieht man teilweise wirklich echt viele auf den Konzerten. Auch Kasi aus Gelsenkirchen ist da perfekt vorbereitet fürs Pitbull-Konzert, was dann nächste Woche in Düsseldorf ist.
3: Ich habe schon auf jeden Fall eine Glatzenkappe zu Hause. Die habe ich schon mal pro forma mir angeschafft, weil ich wusste, irgendwann wird es so weit kommen, dass ich Mr. Worldwide live sehen werde.
0: Mr. Worldwide, so ist es. Und genau deshalb war auch beim Konzert in London gestern von Mr. Worldwide Pitbull ein Glatzen-Weltrekordversuch. Und also alle, die da hingekommen sind, sollten so eine Glatzenkappe auf dem Kopf tragen, mit Haaren fest darunter versteckt und verteut und dann mindestens eine Minute tragen. Und Leute, was soll ich sagen? Es hat geklappt. Pitbull ist der neue Rekordhalter im Glatzenkappentragen in einer Gruppe oder so müsste das, glaube ich, heißen.
1: Mr. 305, better say Mr. Worldwide, checking in.
0: So ist das.

Durchmarsch. Liebe Spanier, sieht ja ein bisschen anders aus. Ja, gegen Belgien 2:1 gewonnen. Ist ein bisschen knapp gewesen. Aber gut, hat geklappt und Belgien, die Fans sagen jetzt, owe, owe. Na? So ist das. Sagt jetzt auch Shakira und Burna Boy. Die, die, noch vor den

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1: Um 5 Uhr mit Ines Kunze. Der Brand in der südspanischen Provinz Almeria ist weiter komplex. Das sagt der andalusische Regionalminister für Katastrophenschutz. Man habe weitere Gebiete evakuieren müssen. Mehr Informationen von Spanien-Korrespondentin Anna Mund.
2: Bei dem in der Nacht zu Freitag ausgebrochenen Brand sind 12 Menschen ums Leben gekommen, darunter den lokalen Behörden zufolge neben Spaniern auch Belgier und Briten. 23 Personen werden vermisst. Das Feuer hat inzwischen rund 4000 Hektar Buschland verbrannt. Die Brandursache ist bislang ungeklärt. Der andalusische Ministerpräsident sagte, einige Opfer hätten offenbar versucht, mit ihren Autos über andere als die empfohlenen Fluchtwege zu entkommen und seien dabei von den Flammen eingeschlossen worden.
1: Die USA fordern den Iran dazu auf, zu versichern, dass die Straße von Hormuz sicher befahrbar ist. Das schreiben mehrere US-Medien und berufen sich auf Angaben von US-Regierungsbeamten. Die USA hatten die Waffenruhe in den vergangenen Tagen beendet und dies mit Angriffen auf Handelsschiffe begründet. Daraufhin hatte US-Präsident Trump gesagt, der Iran habe um Gespräche gebeten. Dies wies die Führung in Teheran wiederum zurück. Der ukrainische Präsident Selenskyj hat eine Reform bei den Sturmtruppen des Landes angekündigt. Es werde strafrechtliche Ermittlungen und eine neue Führung geben, so Selenskyj in einer Videoansprache. Ein Medienbericht hatte im Juni für einen Skandal gesorgt. Demnach sind bei einem ukrainischen Sturmregiment innerhalb von einem halben Jahr mehr als 2 Dutzend Rekruten bei ihrer Grundausbildung gestorben. Sie sollen verprügelt und erniedrigt worden sein. Derartige Missstände sind berichten zufolge auch in anderen Einheiten verbreitet. Nach dem Erdbeben in Venezuela gibt es mittlerweile über 4000 Todesopfer. Das schreibt der Präsident der Nationalversammlung Rodriguez auf X. Bei dem Erdbeben vor rund 2,5 Wochen seien außerdem fast 17.000 Menschen verletzt worden. Spanien steht erstmals seit 16 Jahren wieder im Halbfinale einer Fußball-WM nach einem 2:1 gegen Belgien. Dazu aus der ARD-Sportredaktion Michael Küster.
3: Trotz großer Überlegenheit haben die spanischen Fans lange warten müssen auf das erlösende Tor. Der Siegtreffer zum 2:1 über Belgien fiel erst in der 88. Minute durch den kurz zuvor eingewechselten Mikel Merino. Vorausging ein Fehler des belgischen Torwarts. Spanien war dennoch die stärkere Mannschaft in dieser Partie und ging in der ersten Halbzeit durch Fabian in Führung. Noch vor der Pause gelang De Ketela der Ausgleich. Es war gleichzeitig der erste Gegentreffer der Spanier bei diesem Turnier.
1: Das waren die Nachrichten mit Ines Kunze. Und das Wetter in Deutschland. Heute im Norden und Osten ein paar lockere Wolken, sonst sonnig, 22 bis 35 Grad. Und die Zeit, es ist 5 Uhr 3.
4: Und wir gucken auf die Straßen. Da hätten wir einmal die A1 Osnabrück Richtung Bremen, ist in Höhe Osnabrück-Nord wegen Brückenarbeiten bis Sonntagnacht gesperrt. Umleitungen über die U3. Die A3 Passau Richtung Nürnberg ist zwischen Kreuz Deggendorf und Schwarzach nach einem Unfall gesperrt. Die A4 Köln Richtung Aachen ist zwischen Frechen-Nord und Kreuzkerpen wegen Brückenarbeiten bis Montag früh gesperrt. In der Gegenrichtung übrigens ist die Fahrbahn zwischen Kreuzkerpen und Köln-Eifeltor gesperrt. Die A4 Köln Richtung Aachen ist zwischen Frechen-Nord und Kreuzkerpen wegen Brückenarbeiten in beiden Richtungen bis Montagmorgen gesperrt. Die A30 Bad Oeynhausen Richtung Osnabrück ist zwischen Melle Ost und West wegen Brückenarbeiten auch bis Montagmorgen in beiden Richtungen dicht. Und die A94 München Richtung Passau ist zwischen Altötting und Neuötting Ost wegen Bauarbeiten bis 5.30 Uhr gesperrt. Wir schneiden in einer halben Stunde gemeinsam das Band da durch, zumindest im Geiste. Also eine halbe Stunde die A94 da noch gesperrt. Kommt gut durch.
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4: Adrian Pflug ist hier, guten Morgen zusammen. Letzte Stunde junge Nacht und dann entlasse ich euch in den Tag. Aber vorher müssen wir noch einen Abstecher ins Kino machen. Denn da gibt es einen Klassiker, muss man ja schon sagen. Vaiana in der 2026-Version. Lohnt sich das? Müssen wir enttäuscht sein? Erklärt uns gleich unser Kinomann Marcel in ungefähr 7 Minuten.

0: Könnte auch so ein Vaiana-Song sein, oder? So episch. Vaiana läuft wieder im Kino seit dieser Woche. Dieses Mal in echt, in real, mit wirklichen Menschen. Okay, kleines Ratespiel. Was haben wir hier? Animierte Vaiana oder echte Vaiana?
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0: Also ich habe den Check auch gemacht mit unserem Kinokollegen hier. Ich habe es erkannt. Es ist tatsächlich die neue gewesen. Aber es ist verdammt nah am Original dran. Marcel aus dem Jungen Nachtteam, sag noch mal, ändert sich denn irgendwas mit der neuen Version?
2: Ja, es sind wirklich nur Details. Also so ein paar neue Witze sind drin. Ein bisschen anderes Erzähltempo. Die Dialoge zwischen Vaiana und Maui sind, naja, vielleicht einfach so ein bisschen erwachsener. Mhm. Der Regisseur ist Thomas Cale und der hat mir erzählt, da waren halt einfach alle offen auch für kleine Veränderungen.
0: Okay, also ist eigentlich Vaiana 2.0?
2: 2.0 trifft es, genau. Also ja. Du hast halt mehr Zeit für diese polynesische Mythologie, die da im Film dann auftaucht. Maui verwandelt sich zum Beispiel auch noch in andere Tiere. Der Film ist jetzt irgendwie 12 Minuten länger und hat tatsächlich dann doch noch einen neuen Song.
0: Oh, Country.
2: Achtung, und jetzt ist die Falle. Das waren jetzt die Stimme der echten Vaiana und der animierten Vaiana zusammen. Also da gibt es so eine kleine Vaiana-Meta-Ebene, so ein Full-Circle-Moment.
0: Ah, okay, ja, nice. Aber The Rock bleibt The Rock? Also der singt seine Songs alleine wieder?
2: Das macht er, genau. Allerdings kriegt der im Deutschen ja dann doch nochmal eine andere Stimme. Also vor 10 Jahren hat das ja noch Andreas Burani gemacht. Ja. So klingt Maui aber jetzt in real.
3: Es ist okay, voll gerne.
0: Ja.
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2: Das ist die Stimme von David Mayonga. Und bis auf dieses Stimmchaos, das ist einiges, aber ansonsten ist das sehr viel 100% Vaiana.
0: Okay, das ist schon mal gut zu hören für alle Fans, können sich das nochmal reinziehen. Vaiana, also in echt, in real, seit Donnerstag im Kino. Baby.

wie das Ganze wohl auf Englisch klingt. Du bist gut genug. Das zumindest verstehen die Amis, wenn sie du bist gut genug, oh, habe ich lange für geübt, hören. Das Ding, der Song geht nicht nur in Deutschland steil, sondern ihr habt es wahrscheinlich mitbekommen, auch in den USA. Und genau deshalb haben Blumengarten, die ja auch hinter diesem Song stehen, gesagt, komm, wir nehmen den Hype mit.

0: Wir fahren rüber, erst nach New York, dann nach L.A. Jetzt, heute, spätestens heute, müssen sie aber wieder in Köln sein, weil sie jetzt am 11. Juli als Support von Anne-Mike Hantereit im Stadion in Köln am Start sind. So, aber diese Zeit, die sie jetzt in den USA gerade waren, die haben sie natürlich genutzt, um Hände zu schütteln, um sich mit Leuten bekannt zu machen. Tatsächlich auch, um Menschen zu suchen, die mit ihnen vielleicht nochmal eine englische Fassung von diesem Song aufnehmen. Auf jeden Fall, was sie erlebt haben im Blumengarten, sie werden auf offener Straße einfach mal erkannt.
1: Love that song,
2: thank you so much.
1: Where are you guys from?
2: Germany, Cologne, Germany.
1: Germany? Yeah, man. That's dope.
0: Love that song, ja, das Ding läuft im Taxi, läuft in Bar. Oder wenn meinten auch die beiden, wenn sie irgendwo reingehen und sie werden erkannt in einem Store oder so, dann wird deren Song angemacht. Also ziemlich krasse Nummer. Ich bin gespannt, mit welchem Artist sie dann die US-Version oder die internationale Version noch rausbringen. Da ist natürlich noch nichts offiziell, aber ich bin mir hundertprozentig sicher, die haben was klar gemacht. Hier ist jetzt Kitschkrieg, Blumengarten und Shirin David. Gut genug!

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0: Uhr 30. Die A1 Osnabrück Richtung Bremen ist in Höhe Osnabrück Nord bis Sonntagnacht wegen Brückenarbeiten gesperrt. Umleitung gibt's. U3 müsst ihr langfahren. Die A3 Passau Richtung Nürnberg ist zwischen Kreuz Deggendorf und Schwarzach nach einem Unfall immer noch gesperrt. Die A4 Köln Richtung Aachen ist zwischen Brechen Nord und Kreuz Kerpen wegen Brückenarbeiten bis Montagmorgen gesperrt. Und in der Gegenrichtung ist die Fahrbahn zwischen Kreuz Kerpen und Köln Eiffeltor gesperrt. Die A4 Köln Richtung Aachen nochmal ist zwischen Frechen Nord und Kreuzkerpen wegen Brückenarbeiten in beiden Richtungen bis Montag früh gesperrt. Die A30 Bad Oeynhausen Richtung Osnabrück ist zwischen Melle Ost und West wegen Brückenarbeiten bis Montagmorgen in beiden Richtungen gesperrt. Und was ist da denn los? Die A94 München Richtung Passau ist zwischen Altötting und Neuötting Ost wegen Bauarbeiten bis 5.30 Uhr gesperrt. Freunde, das ist jetzt schon eine Minute und 24 Sekunden zu spät freigegeben. Was machen wir denn da? Trotzdem da langfahren? Ich halte euch da auf dem Laufenden. Ich habe das im Blick. Ja, sobald das gelöscht ist, erfahrt ihr es hier bei mir.
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0: Adam Flug ist hier. Guten Morgen zusammen. Wir machen weiter. Die letzte halbe Stunde in der jungen Nacht. Mr. Teddy Swims, aka Mr. Know-It-All. Herr ich weiß alles. Ist das ein klassischer Besserwisser, wenn der alles weiß? Und ist man ein Besserwisser, wenn man wirklich alles besser weiß? Philosophische Fragen. So früh am Morgen.

0: Ich habe einen sehr wichtigen Tipp für euch, was ihr euch mal angucken könnt. In der ARD-Mediathek ist es jetzt neu drin. Wir haben ein kleines Treffen organisiert zwischen zwei echt großartigen Comedians unserer Zeit. Ja? Es sind zwei unterschiedliche Generationen. Es sind Felix Lobrecht und Thorsten Sträter. Ja, tatsächlich. Die haben zusammengesessen, wir haben Publikum dazu gepackt und das Publikum war extrem happy. Denn die konnten Fragen stellen an die beiden. Und auf einer Skala von 1 bis 10 würden sie das hier geben als Note.
1: Boah, ich würde schon sagen, war eine 10 heute. Also ich hatte wirklich super viel Spaß.
2: Ich würde schon eine 10.
3: Eine 12 natürlich, ganz klar. Aber.
0: Insgesamt haben Felix Lobrecht, wo wir gerade schon bei Zahlen sind, und Thorsten Sträter 16 Fragen beantwortet aus dem Publikum. Unter anderem die von Aaron aus Bielefeld, und die möchte ich euch nicht vorenthalten.
4: Meine Frage wäre, welches Gericht habt ihr am heutigen

0: häufigsten selber zubereitet und ich spreche natürlich über ein höheres kulinarisches Level als einfach Rührei oder sowas in der Art.
1: Okay, stark. Mhm. Streter, du alter Koch.
2: Beef Wellington. Ja, schönen Dank für den Einzelapplaus. Beef Wellington, weil ich das mal machen musste für so eine Kochshow, musste ich das üben. Das war mega. Es hat richtig Spaß gemacht. Und das kann ich richtig gut, das kann ich immer noch behalten. Ansonsten kann ich nichts. Was kannst du kochen?
1: Ich koche schon öfters, aber halt wirklich so die absolute Basic-Scheiße.
2: Du gehst auch nach Protein und da, du baust ja so zusammen, ne?
1: Nee, also ich achte drauf, dass eine richtige Mahlzeit für Erwachsene, die hat irgendwie irgendeine Sättigungsbeilage, sowas wie Kohlenhydrate, entweder Kartoffeln, Nudeln oder Reis. Mhm. Dann hat die sowas wie Gemüse, irgendwas gesundet, ja, und dann irgendeine Proteinquelle. Proteinquelle als Vegetarier ist immer nicht so leicht und danach baue ich mir das zusammen. Aber ich bin echt so ein Reis mit Scheißesser. Nee, Reis mit Scheiß, mein Gemüse. Einfach mein gutes Essen. Einfach alle möglichen Gemüse zusammen, Reis und dann irgendwas Tofu oder irgendeine.
2: Ehrlich, Tofu?
1: Ja. Wie Räuchertofu.
2: Kennst du Räuchertofu? Das ändert alles.
1: Ja, das ändert wirklich vieles.
3: Apropos Reis mit Scheiß. Was gibt's heute zu essen? Reis mit Scheiß. Reis. Wenn ihr auch noch wissen wollt, wie die beiden sich verhalten würden bei einer Zombie-Apokalypse. So. Oder was sie gerne mal erfinden würden, klickt mal rein, ARD-Mediathek, dringende Empfehlung, Sträter und Lobrecht. Ich übe jetzt noch Apokalypse. Apokalypse, ich kann es ja doch. Tame Impala, Jenny, Dracula jetzt.

Guten Morgen. Jetzt an alle die aufstehen oder schon aufgestanden sind, so wie die Julia, die hat gerade geschrieben 0221 567 89 111. Guten Morgen, ich bin jetzt wach geworden, genieße noch die letzten Sendeminuten bei euch. Liebe Grüße, hoffe es geht euch gut. Julia aus Berlin-Charlieburg. Charlottenburg. Habe ich nur verlesen. Julia, Grüße gehen raus. Und das finde ich ja an den letzten Sendeminuten auch immer so cool. Die einen gehen gleich ins Bett, die anderen starten in den Tag. Vor allem mit so schön ruhiger, chilliger Musik, wie wir gerade gehört haben hier. Gracie Abrams, Hit the Wall in der jungen Nacht. Wir machen weiter mit Chainsmokers und Coldplay. Something Just Like This. Something Just Like This wäre für mich vielleicht ein Kaffee zum Frühstück.

Guck mal, Julia begleiten wir den Morgen. Nuri schreibt gerade, eure Musik begleitet mich in den Feierabend. Sie kommt aus dem Nachtdienst, Pflege, hat jetzt frei. Und ich wünsche allen, und das ist für alle tatsächlich jetzt gleich, einen schönen Feiermorgen. Ich bin Adam Pflug, bis morgen Nacht.

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1: Das Katastrophenschutzkonzept der sächsischen Landesregierung stößt auf Kritik bei Kommunen und beim Deutschen Roten Kreuz. DRK-Sprecher Kai Kranich sagte dem MDR, der Freistaat wälze die Kosten für die Umsetzung auf die Gemeinden ab. Das Konzept sieht vor, sogenannte Katastrophenschutz-Leuchttürme einzurichten. Das wären Anlaufstellen für Einwohner mit Notstrom sowie Trinkwasser- und Lebensmittelversorgung. Grundsätzlich hält das DRK diese Leuchttürme für sinnvoll. Allerdings stelle das Innenministerium keine konkrete Förderung in Aussicht. Im aktuellen Haushaltsentwurf für die kommenden beiden Jahre seien keinerlei Mittel vorgesehen. Trotz Dürre und Trockenheit ist die Trinkwasserversorgung in Mitteldeutschland nicht gefährdet. Das haben die zuständigen Landesämter und Ministerien dem MDR bestätigt.

0: Wasserstände in Gewässern und beim Grundwasser seien aber vielerorts sehr niedrig. Deshalb werde nach Möglichkeiten gesucht, die Wasserversorgung auch in Zukunft zu sichern. Sachsen etwa wolle die Versorgung durch Talsperren ausbauen. Sachsen-Anhalt plane neue Wasserwerke. Thüringen setze auf eine wasserschonendere Umwelt. Deutschland und Frankreich wollen nach den Worten von Außenminister Johann Wadephul eine Friedensinitiative für den Libanon starten. Der CDU-Politiker sagte dem Tagesspiegel, man wolle damit die Chance auf einen Frieden im Nahen und Mittleren Osten erhöhen. Details würden in der kommenden Woche festgelegt. Zugleich sprach sich Wadephul für neue Verhandlungen mit Russland und dem Iran aus. Der Zeitpunkt sei günstig. Keiner der beiden Konflikte werde auf dem Schlachtfeld entschieden, sondern am Verhandlungstisch.
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1: Das Katastrophenschutzkonzept der sächsischen Landesregierung stößt auf Kritik bei Kommunen und beim Deutschen Roten Kreuz. DRK-Sprecher Kai Kranich sagte dem MDR, der Freistaat wälze die Kosten für die Umsetzung auf die Gemeinden ab. Das Konzept sieht vor, sogenannte Katastrophenschutz-Leuchttürme einzurichten. Das wären Anlaufstellen für Einwohner mit Notstrom sowie Trinkwasser- und Lebensmittelversorgung. Grundsätzlich hält das DRK diese Leuchttürme für sinnvoll. Allerdings stelle das Innenministerium keine konkrete Förderung in Aussicht. Im aktuellen Haushaltsentwurf für die kommenden beiden Jahre seien keinerlei Mittel vorgesehen. Trotz Dürre und Trockenheit ist die Trinkwasserversorgung in Mitteldeutschland nicht gefährdet. Das haben die zuständigen Landesämter und Ministerien dem MDR bestätigt. Die Wasserstände in Gewässern und beim Grundwasser seien aber vielerorts sehr niedrig. Deshalb werde nach Möglichkeiten gesucht, die Wasserversorgung auch in Zukunft zu sichern. Sachsen etwa wolle die Versorgung durch Talsperren ausbauen. Sachsen-Anhalt plane neue Wasserwerke. Thüringen setze auf eine wasserschonendere Landwirtschaft. Deutschland und Frankreich wollen nach den Worten von Außenminister Johann Wadephul eine Friedensinitiative für den Libanon starten. Der CDU-Politiker sagte dem Tagesspiegel, man wolle damit die Chance auf einen Frieden im Nahen und Mittleren Osten erhöhen. Details würden in der kommenden Woche festgelegt. Zugleich sprach sich Wadephul für neue Verhandlungen mit Russland und dem Iran aus. Der Zeitpunkt sei günstig. Keiner der beiden Konflikte werde auf dem Schlachtfeld entschieden, sondern am Verhandlungstisch.
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3: Einen wunderschönen guten Morgen. Hey, bei Sputnik Hyped seid ihr gelandet. Wir Süßmäuse, wir ziehen uns die nächsten paar Stunden zusammen rein. Was denn diese Woche so? Die For You Pages, die Timelines und Feeds, sowas.

so dominiert hat. Und ich bin mir ziemlich sicher, dass ihr auch hardcore zugespammt worden seid mit Walen und Delfinen an der Ostsee. Da ist nämlich schon wieder Alarm im Wasser, der verdächtig an die ganze Timmy- und Hope-Geschichte erinnert. Was da los ist, gleich. 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

0: Ersten Delfin und jetzt schon wieder neuer Wal. Was ist denn gerade bitte in der Ostsee los?
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0: Weiß auch nicht, wie eure Timeline aussieht, aber bei mir ist gerade alles voll mit Wahnen und Delfinen in deutschen Gewässern. Vor allem dem Wahlthema, vor dem habe ich am meisten Schiss, weil das ja fast schon beim letzten Mal eine kleine Regierungskrise ausgelöst hätte. Und jetzt ist halt schon wieder einer in die Ostsee geschwommen und das auch noch in super flaches Gewässer. Zusätzlich ist dann auch noch die Wassertemperatur mit 19 Grad jetzt nicht so ganz geil für einen Buckelwal, der auch noch den Namen Hartwin bekommen hat. Als wäre sein Leben nicht schwer genug. Ey, ich frage mich, wer diese ganze Namensverteilung eigentlich in der Hand hat. Ich meine, Timmy, aka Hope, war ja fast schon bodenlos. Anyways. An Timmy erinnert das Ganze auch, weil das ja fast, oder ziemlich sicher, in einer absoluten Tragödie geendet ist. Lang, zäh und absolut teuer. Also fingers crossed, dass dieser Wal es hinbekommt, irgendwie rauszuschwimmen und vielleicht genauso sweet rumzuhüpfen wie Delfin Delay. Der ist nämlich das nächste Ostsee-Sommertier, das die Timelines dominiert. Dem scheint es aber körperlich ganz gut zu gehen. Der taucht nämlich schon seit 2023 immer wieder in der Region auf und fällt da vor allem wegen seinen echt meterhohen Jumps aus dem Wasser auf. Und auch damit, dass er anscheinend richtig gerne quatscht, weil er wirklich ständig Laute von sich gibt und sonst irgendwie am Schnattern ist. Was für ein Disney-Movie wäre das denn bitte eigentlich, wenn Delay so hart wie ein schwimmt und dem erstmal beschreibt, wie er aus der Ostsee rausschwimmen kann?
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0: Meine TikTok For You Page klingt gerade so perfekt nach Sommer und schuld daran ist er mit Fan.
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0: Emmett Fenn ist ein richtig bekannter Producer aus Berkeley in Kalifornien, hat zum Beispiel schon mit Billie Eilish und Phineas an Songs gearbeitet, hatte einen eigenen viralen Song, Peyton Gray, mit dem er 50 Millionen Streams eingefahren hat und ist gerade kurz davor, das nochmal zu übertreffen. Emmett hat nämlich vor 2 Wochen diesen Track hier rausgebracht. Summer Days heißt dieser wunderschöne Mellow-Track von Emmett Fenn. Und obwohl der Sommer gerade erst so richtig hittet, wird der hier so hart geschippt auf den Timelines und For You Pages. Meistens für so See- und Urlaubscontent, also schönes Sommer-Aesthetic mit Hunden oder mit Freunden bei der Golden Hour oder beim auf der Wiese liegen. Also falls ihr für diese Szenarien auf diesen Samstag heute noch den perfekten Track braucht, Summer Days von Emmett Fenn auf jeden Fall auschecken, Sputnik-Zone.
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1: Sachsens Ministerpräsident Michael Kretschmer warnt davor, die Verteilung von EU-Fördermitteln zentral zu regeln. Der CDU-Politiker sagte, die Bundesländer seien gut damit gefahren, eigene Prioritäten für die Verwendung der EU-Mittel zu setzen. Wenn künftig alles über Berlin laufe, könnten dort die Prioritäten gesetzt und Bedingungen für die Verwendung der Förderung gestellt werden. Die EU-Kommission will künftig nicht mehr mit den jeweiligen Regionen, sondern mit den nationalen Regierungen über Fördergelder verhandeln. Trotz Dürre und Trockenheit ist die Trinkwasserversorgung in Mitteldeutschland nicht gefährdet. Das haben die zuständigen Landesämter und Ministerien dem MDR bestätigt. Die Wasserstände in Gewässern und beim Grundwasser seien aber vielerorts sehr niedrig. Deshalb werde nach Möglichkeiten gesucht, die Wasserversorgung auch in Zukunft zu sichern. Sachsen etwa wolle die Versorgung durch Talsperren ausbauen. Sachsen-Anhalt plane neue Wasserwerke. Thüringen setze auf eine wasserschonendere Landwirtschaft. Deutschland und Frankreich wollen, nach den Worten von Außenminister Johann Wadephul, eine Friedensinitiative für den Libanon starten. Der CDU-Politiker sagte dem Tagesspiegel, man wolle damit die Chance auf einen Frieden im Nahen und Mittleren Osten erhöhen. Details würden in der kommenden Woche festgelegt. Zugleich sprach sich Wadephul für neue Verhandlungen mit Russland und dem Iran aus. Der Zeitpunkt sei günstig. Keiner der beiden Konflikte werde auf dem Schlachtfeld entschieden, sondern am Verhandlungstisch.
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3: Guten Morgen. Einen schönen Samstagvormittag wünsche ich euch. Schön, dass ihr zur Hyped am Start seid. Wir machen hier ja wie immer einen allerausführlichsten Rückblick in die allergehyptesten Themen der letzten Woche. Also welche neuen TikTok-Trends sprudeln gerade so hoch? Was wurde hardcore in den Comment-Sections diskutiert? Und welche Tech-News gibt es? Und vor allem das, also Tech-News, haben Meta die Tage produziert. Und das ganz schön kontrovers mit einer Bild-KI nämlich, die Bilder von öffentlichen Instagram-Kanälen für die Bildgenerierung nutzt. Was das jetzt für unsere Bilder bedeutet, gleich.
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0: Wenn ihr einen Instagram-Account habt, der öffentlich ist, dann müsst ihr das hier auf jeden Fall wissen, denn seit dieser Woche können eure Bilder von der neuen Instagram-KI verwendet werden.
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0: Es ist mal wieder ein Update straight aus der Hölle, das Instagram da rausgeballert hat. Seit Dienstag ist nämlich Muse Image verfügbar, Metas erste komplett selbstentwickeltes KI-Bildgenerierungsmodell. Ihr könnt da also ganz easy einen Prompt eingeben und damit ein Bild erstellen lassen. Das Krasse ist halt nur, in diesem Prompt könnt ihr auch Instagram-Handles eingeben. Also könnt ihr zum Beispiel sagen, benutzt bitte Bilder von Cassandra als Referenz. Und dann zieht sich die KI alle Bilder aus diesem öffentlichen Instagram-Profil und macht daraus ein KI.

0: Abklatsch. Und Meta sagt sogar öffentlich, dass User nicht benachrichtigt werden, wenn jemand Content basierend auf unserem Profil erstellt. Man kann dem nicht zustimmen, man kann den nicht ablehnen, man erfährt ja sowieso im schlimmsten Fall nichts davon. Und dieser Move, wo es gerade ja sowieso eine riesengesellschaftliche Debatte über Deepfakes gibt, ist schon todesdumm von Meta. Noch ist das Feature nur in den USA erhältlich, aber die Chancen, die stehen sehr gut, dass das Ganze auch bald in Deutschland ausgerollt wird. Wenn ihr jetzt schon sagt, ihr wollt das nicht, dann geht mal auf euer Profil und dann auf Teilen und Wiederverwenden und da legt ihr den Schalter bei Beiträge und Reels um. Das verhindert, dass eure Posts für das neue KI-Bildgenerierungsmodell von Meta verwendet werden können.
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0: sind das absolut Witzigste, was dieses Jahr passiert ist und passieren wird. Mutter Ikimel beim ZDF Morgenmagazin.
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0: Ob eine Beförderung oder eine Kündigung für die Person ansteht, die das abgesegnet hat, dass Ikimel im MoMA auftritt, ist es bis heute nicht bekannt. Aber als historisch iconic geht es ja wohl hoffentlich in die Geschichte ein. Ikimel ist nämlich am Montag im Morgenmagazin mit ihrem Song Fußballmänner in die kleine MoMA-Arena gelaufen.
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0: Mette, Sonne. Oh, schon Lions. Zündeln. Aber wir wissen alle, dass das für Iki noch ein richtig cutes Level eigentlich war. Die ballert normalerweise noch in einer ganz anderen Liga. Aber die Crowd, die hat es mal so gar nicht gefühlt. Die Kamera ist die ganze Zeit durchs Publikum geschwenkt und hat halt wirklich ein verstörtes Gesicht nach dem anderen eingeblendet. Die saßen da alle versteinert da, haben schockiert in die Cam geschaut und haben weder getanzt noch mitgewippt und teilweise noch nicht mal geklatscht, als Mel fertig war. Es ist so todescringe, das ganze Video. Und die 100 Zusammenschnitte davon, ich habe jedes einzelne gefeiert auf meine Timeline. Es ist wirklich endlevel witzig. Aber Ikimel, die hat das schon vorher mit Humor genommen. Die hat den Auftritt nämlich schon angekündigt mit Guten Morgen, MoMA. Heute spiele ich von der Schulklasse und Ü50. Hell yeah. Was ich aber wirklich wissen will, ist, wie sich dann so eigentlich die Programmbeschwerden lesen, die mittlerweile bestimmt richtig reingehagelt sind beim ZDF. Kann die mal bitte jemand teilen?
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1: Sachsens Ministerpräsident Michael Kretschmer warnt davor, die Verteilung von EU-Fördermitteln zentral zu regeln. Der CDU-Politiker sagte, die Bundesländer seien gut damit gefahren, eigene Prioritäten für die Verwendung der EU-Mittel zu setzen. Wenn künftig alles über Berlin laufe, könnten dort die Prioritäten gesetzt und Bedingungen für die Verwendung der Förderung gestellt werden. Die EU-Kommission will künftig nicht mehr mit den jeweiligen Regionen, sondern mit den nationalen Regierungen über Fördergelder verhandeln. Trotz Dürre und Trockenheit ist die Trinkwasserversorgung in Mitteldeutschland nicht gefährdet. Das haben die zuständigen Landesämter und Ministerien dem MDR bestätigt. Die Wasserstände in Gewässern und beim Grundwasser seien aber vielerorts sehr niedrig. Deshalb werde nach Möglichkeiten gesucht, die Wasserversorgung auch in Zukunft zu sichern. Sachsen etwa wolle die Versorgung durch Talsperren ausbauen. Sachsen-Anhalt plane neue Wasserwerke. Thüringen setze auf eine wasserschonendere Landwirtschaft. In Sachsen-Anhalt werden Anträge auf Feststellung einer Schwerbehinderung deutlich schneller bearbeitet als noch zu Jahresbeginn. Sozialministerin Petra Grimm-Benne sagte, seit Januar sei die Verfahrensdauer um ein Drittel auf 6 Monate gesenkt worden. Ihr Ministerium begründet die Verbesserungen damit, dass zusätzliche externe ärztliche Gutachter gewonnen werden konnten. Auch seien die Verfahrensabläufe gestrafft worden. So würden zentrale Aufgaben in einem neuen Landesamt für Soziales, Jugend und Gesundheit gebündelt.
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3: Hallo, happy Saturday. Mittendrin in der Hype-Show seid ihr gelandet. Wir haben noch 2 Stunden miteinander und in denen gucken wir uns an, welche Themen denn diese Woche so auf den Timelines, For You-Pages und Feeds absolut durch die Decke geschossen sind. Und am allermeisten hat das gerade eine News über eine App hinbekommen, die gegen Einsamkeit helfen will. Wie eine digitale Plattform eine Real-Life-Veränderung hinbekommen möchte. Bei mir bleiben.

0: Auch wenn wir den halben Tag auf Social Media verbringen, so richtig closer zusammenbringen uns die Dinge jetzt nicht unbedingt, oder? Diese App hier, die will das ändern. Kino Lemon.
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0: Kino Lemon ist eine App, die gegen eins unserer größten gesellschaftlichen Probleme antreten will, nämlich gegen Einsamkeit. Bei älteren Menschen, aber gerade auch bei Jüngeren, ist es ja schon seit Jahren voll das Ding, dass trotz 24/7 Zugang zu anderen Menschen online die Kontakte und Beziehungen im realen Leben einfach immer weniger werden. Dabei interessieren wir uns doch voll oft für die gleichen Sachen, also suchten denselben Content über Hobbys, entdecken und chippen die gleichen Artists oder folgen denselben Creatoren. Und ich finde, wenn man da schon ähnliche Interessen hat, dann hat man auch oft eine ähnliche Einstellung und kann sich zumindest gut unterhalten. Und genau das dachte sich auch die Crew von Kino Lemon. Auf der Plattform kann man nämlich Leute kennenlernen, die in der gleichen Umgebung sind und ähnlichen YouTube-Content mögen. Und ich finde es nicht nur voll die süße Idee, sondern ich finde es auch nice, dass die Plattform kostenlos ist, gemeinnützig ist, also nicht werbefinanziert, sondern spendenbasiert und dass das explizit keine Dating-Plattform ist, sondern die ist wirklich nur dazu da, um sich mit Leuten aus der eigenen Stadt zu connecten. Ob das Ganze dann tatsächlich einen Impact gegen Einsamkeit haben kann, das kann man natürlich nicht sagen. Am Ende ist es halt auch nur eine App, ne? Aber ich finde es trotzdem richtig, richtig sweet, dass sie den Versuch starten. Deswegen Kino Lemon zumindest mal auschecken.
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1: 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Dann sind auch mal gut und gerne 45 Grad.
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0: Sputnik-Zone Doomscrolling kennt ihr, oder? Also stumpf am Handy sitzen, Hirn auf Autopilot und durch die For You-Page suchten. Traurigerweise gibt es jetzt einen neuen ähnlichen Trend: Doom-Jobbing.
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0: Rezession macht halt echt keinen Spaß und das macht sich auch auf dem Jobmarkt bemerkbar. Arbeitslosenquote aus der Hölle, die Zahl der offenen Stellen, die wird auch immer kleiner und damit steigt der Druck auf Krampf, irgendeinen Job zu finden, der auch nur so halbwegs zu den eigenen Qualifikationen passt. Und da kommt Doomjobbing ins Spiel. Ganz, ganz viele Menschen, die einen neuen Job suchen, die hängen den ganzen Tag auf irgendwelchen Plattformen ab, auf denen Jobangebote ausgeschrieben werden. Da wird wirklich im Minutentakt der Feed aktualisiert und sobald was Neues rauskommt, wird draufgesprungen und geschaut, ob das auch nur ansatzweise in Frage kommt. Und entweder bewerben sich dann direkt krank viele Menschen darauf, für die das auf dem Zettel eigentlich gar nichts wäre. Oder diese Jobangebote, die werden trotzdem gespeichert mit dem Versprechen an sich selbst, dann halt nochmal in 2 Wochen drauf zu springen, wenn nichts Besseres reinkommt, aus Angst einfach gar keinen Job zu finden. Und einerseits kotzen die Unternehmen ab, weil BewerberInnen mit ChatGPT einfach so 20 Bewerbungen rausballern, die halt wirklich nicht geil sind, sie die aber trotzdem durchgehen müssen. Andererseits kotzen aber auch voll viele junge BewerberInnen ab, weil halt kaum noch BerufsanfängerInnen eingestellt werden und sowieso voll wenige Jobs da sind. Falls ihr gerade mittendrin seid im Doomjobbing und das Ganze einfach nur frustrierend ist, vielleicht könnt ihr mal für 1-2 Wochen versuchen, so ein bisschen zurückzufahren, weniger Bewerbungen zu schreiben, die dann aber, die ihr macht, richtig, richtig nice machen und nur für Stellen, die auch wirklich zu euch passen. Vielleicht nimmt das ein kleines bisschen Druck raus, Sputnik-Zone. Daumen sind gedrückt.
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1: 2 Monate vor der Landtagswahl in Sachsen-Anhalt hat die AfD ihr Ziel einer Regierungsübernahme bekräftigt. Auf einem Landesparteitag in Magdeburg sagte Spitzenkandidat Ulrich Siegmund, die AfD werde nach dem 6. September die Regierungsmehrheit stellen. Zugleich stellte er ein 100-Tage-Programm für diesen Fall vor. Als erste Maßnahme nannte er die Kündigung der Verträge zum öffentlich-rechtlichen Rundfunk, mehr Abschiebungen und eine Arbeitspflicht für Asylbewerber. An Schulen soll die Regenbogenflagge verboten werden. Bundesverkehrsminister Patrick Schnieder hat Defizite bei den Generalsanierungen von Bahnstrecken eingeräumt. Der CDU-Politiker sagte in einem Podcast des Magazins Politico, es seien nicht alle Ziele erreicht worden. Man müsse prüfen, ob das bisherige Konzept mit 4 Generalsanierungen pro Jahr sinnvoll sei. Die Bahn sperrt dabei monatelang wichtige Fernverkehrsstrecken komplett, um sie grundlegend instand zu setzen. Bei der Strecke Hamburg-Berlin hatte es allerdings massive Verzögerungen gegeben. Zudem kommt es weiterhin zu Störungen, weil noch Nachbesserungen nötig sind. Sachsens Ministerpräsident Michael Kretschmer warnt davor, die Verteilung von EU-Fördermitteln zentral zu regeln. Der CDU-Politiker sagte, die Bundesländer seien gut damit gefahren, eigene Prioritäten für die Verwendung der EU-Mittel zu setzen. Wenn künftig alles über Berlin laufe, könnten dort die Prioritäten gesetzt und Bedingungen für die Verwendung der Förderung gestellt werden. Die EU-Kommission will künftig nicht mehr mit den jeweiligen Regionen, sondern mit den nationalen Regierungen über Fördergelder verhandeln.
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3: Einen bezaubernden Samstagmittag wünsche ich euch. Hey, schön, dass ihr zur letzten Stunde Hype am Start seid. Wir gucken hier immer durch die Themen, die Social-Media-Welt in den letzten Tagen hardcore im Griff hatte. Und deswegen bin ich mir ziemlich sicher, dass bei euch auch alles zugespammt war. Mit Gerüchten, Schnipseln und heimlichen Fotos von Taylor Swift und Travis Kelceys Hochzeit. Schon, oder? Was wir aber legit wissen und was die hottesten Hot-Takes sind, erzähle ich euch gleich. Schön, ihr bei mir seid.

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0: war es aber nicht. Wurde spätestens allen klar, als auf den riesen LED-Tafeln von außen Just Married angezeigt wurde. Und obwohl es für die Hochzeitsgäste krasse NDAs gegeben hat, kamen die Woche über immer mehr Hochzeitsdetails raus, die natürlich sehr kontrovers gesprochen oder besprochen wurden. Zum Beispiel, dass es auf der Hochzeit angeblich eine Tombola gegeben haben soll. Eine Gästin hat nämlich ganz stolz ihre Chanel-Handtasche im Wert von $6.700 gezeigt, die sie da angeblich gewonnen haben möchte. Dann soll Tay-Tays Gelöbnis fast eine Stunde gedauert haben und sie sollen Teil davon auch gesungen haben, was jetzt mal ganz ehrlich mein persönlicher Albtraum ist. Aber Travis, dem hat es anscheinend gefallen, er hat geheult. Aber hoffentlich nur bis Mitternacht. Da sind nämlich die 100 Pizzen geliefert worden, die aus mehreren New Yorker Pizzerien für die Gäste bestellt wurden, damit die einen schönen Mitternachtssnack haben. Das legiteste Gerücht aber ist ein sehr, sehr sweetes. Taylor und Travis haben nämlich zu ihrer eigenen Hochzeit $26 Millionen gespendet. Die Kohle, die ging an 20 nationale Wohltätigkeitsorganisationen. Da waren Tierschutzorganisationen, Essensausgaben und Kinderkliniken mit dabei. Und das immer an Orte, zu denen die beiden auch selbst einen persönlichen Bezug haben. Und das ist schon richtig sweete, süße Art, in die eigene Ehe zu starten, oder? Da vergisst man fast, dass die Hochzeit in der Sporthalle stattgefunden hat. Aber nur fast.
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Oh, Garsi, ganz neu habt ihr den gerade bei Sputnik gehört. Paul Monkey und Rossi war das hier gerade bei Sputnik. Home jetzt, Glockenbach und Tom Walker.

0: Wenn ihr dachtet, Instagram und TikTok sind die einzigen Plattformen, bei der ihr Gefahr lauft, eure Zeit zu verschwenden, dann habt ihr die Rechnung ohne Netflix gemacht.
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0: Irgendwie versuchen die ganzen Streaming-Anbieter auf den vertikalen Video-Hype aufzuspringen, um weiter mit TikTok und sonst konkurrieren zu können. Und bei Netflix soll das jetzt Clips regeln. In der Netflix-Handy-App taucht da jetzt eine neue Spalte auf, die einen Feed anzeigt, wie wir den von anderen Social-Media-Apps kennen und in der wir uns so durch einzelne Videoclips nach den anderen scrollen können. Ursprünglich bestanden die Clips nur aus Clips aus Serien und Filmen, die Netflix sowieso schon im Katalog hat. Aber diese Woche wurde angekündigt, dass ab August auch Inhalte von größeren Verlagen dazukommen, also zum Beispiel von BuzzFeed, Vogue, Billboard oder Cosmopolitan. Und das ist ab jetzt schon ein ernstzunehmender Gegenvorschlag zu YouTube Shorts, Insta und TikTok. In Deutschland gibt es das Feature

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2: 2 Monate vor der Landtagswahl in Sachsen-Anhalt hat die AfD ihr Ziel einer Regierungsübernahme bekräftigt. Auf einem Landesparteitag in Magdeburg stellte Spitzenkandidat Ulrich Siegmund ein 100-Tage-Programm für diesen Fall vor. Als erste Maßnahme nannte er die Kündigung der Verträge zum öffentlich-rechtlichen Rundfunk, mehr Abschiebungen, eine Arbeitspflicht für Asylbewerber und ein Ende der Schulpflicht. AfD-Landeschef Martin Reichert wurde auf dem Parteitag mit rund 89% der delegierten Stimmen wiedergewählt. Bundesverkehrsminister Patrick Schnieder hat Defizite bei den Generalsanierungen von Bahnstrecken eingeräumt. Der CDU-Politiker sagte dem Magazin Politico, es seien nicht alle Ziele erreicht worden. Man müsse prüfen, ob das bisherige Konzept mit 4 Generalsanierungen pro Jahr sinnvoll sei. Die Bahn sperrt dabei monatelang wichtige Fernverkehrsstrecken, um sie grundlegend instand zu setzen. Zuletzt war die Bahnstrecke Hamburg-Berlin nicht rechtzeitig fertig geworden. In Sachsen-Anhalt werden Anträge auf Feststellung einer Schwerbehinderung deutlich schneller bearbeitet als noch zu Jahresbeginn. Sozialministerin Petra Grimm-Benne sagte, seit Januar sei die Verfahrensdauer um 1/3 auf 6 Monate gesenkt worden. Gründe seien zusätzliche ärztliche Gutachter und straffere Verfahren. So würden Aufgaben in einem neuen Landesamt für Soziales, Jugend und Gesundheit gebündelt.
0: Soweit die Infos. Vielen Dank.
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0: 14:02 Sputnik für euch im Radio. Kurzer Blick auf die Straßen, die A2 Richtung Berlin. Da bleibt zwischen Allerengersleben und Alsleben aufgrund von Bergungsarbeiten bis auf Weiteres die Strecke dicht. Zurzeit auch Stau bis Helmstedt Zentrum. Die Umfahrung über die B1 Erxleben ist derzeit auch überlastet. A2 Richtung Hannover zwischen Burgzentrum und Lossdau steht ein defekter PKW mit Wohnanhänger auf der rechten Fahrspur. Außerdem A2 Richtung Hannover zwischen Irxleben und Allerengersleben 8 Kilometer Stau, dort 45 Minuten steht ihr da aktuell an. A14 Richtung Magdeburg zwischen Lüderitz und Tangerhütte stockender Verkehr wegen Bergungsarbeiten. Im Landkreis Börde ist die Heidestraße zwischen Kolbitz und der B71 Hütten nach mehreren Unfällen gesperrt. In Aschersleben ist die Froserstraße zwischen Hellgraben und am Hangelsberg wegen eines Feuerwehreinsatzes gesperrt. Und in der Innenstadt von Köthen kommt es im Bereich des Marktplatzes zu Sperrungen und Behinderungen aufgrund des Umzugs zum CSD. Blitzer noch. Auf der B87 am Abzweig Audenhain in beiden Richtungen und zweimal in Halle in der Magdeburger Chaussee stadteinwärts und in der Karlsruher Allee dort in beiden Richtungen wurde aufgebaut. Falls ihr unterwegs seid und noch was gesehen habt, gebt's gern durch. 08021 und 4x die 0 kostenlos, gern noch per WhatsApp. Der Sommer ist zurück, also er war nie weg, aber so temperaturtechnisch hatte ich gedacht die letzten Tage, naja, mal gucken, was da kommt. Aber heute 27 Grad, haben wir in Halle gerade nachgemessen, am Südstadtring, in Magdeburg am Hasselbachplatz 27 und in Zwickau am Johannesbad 26 Grad. Sonne, ja, die ist stabil, Wolken, ein paar wenige, macht nicht wirklich den Brei hier heiß. Bis 30 Grad heute noch, sieht also eigentlich ganz gut aus. Dann habt ein schönes Wochenende und vor allen Dingen erstmal einen schönen Samstag. 14.03 Uhr, Sputnik ist bei euch. Falls ihr unterwegs seid, nehmt uns gerne mit. Musik kommt hier natürlich. Ist doch klar, die Playlist ist voll. Mein Name ist Ingo. Guten Tag zusammen.
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0: hier bei Sputnik, ihr seid hier immer gut versorgt mit neuer Musik. Tame Impala habt ihr gerade gehört, Dracula. Jetzt sprechen wir mal über das, was gestern los war. Da gab es ja so ein Fußballspiel, ein Viertelfinale, Spanien gegen Belgien. Spanien ist weitergekommen, damit im Halbfinale, jetzt gegen Frankreich. Und es ist natürlich spannend, weil so viele Mannschaften sind gar nicht mehr über. Wer wird denn jetzt eigentlich Weltmeister? Wollten wir die Woche mal wissen. Lass mal überlegen, morgen ist dann, was haben wir da? England, Norwegen, Argentinien, Schweiz sind auch noch übrig. Mal schauen, die spielen ja dann so am Dienstag, Mittwoch. Ja, es ist jetzt so ein bisschen, wer wird denn jetzt Weltmeister? Wir haben mal Finch gefragt, der war vor kurzem mit uns im Gespräch und der hat da eine ganz klare Position.
1: Frankreich nimmt einen auseinander, Dembélé, Olise und Mbappé. Es gibt für mich keine bessere Mannschaft gerade. Gibt es einen Titelfavorit? Klar kann man sagen, oh ja, Argentinien, Messi, Messi. Aber das Ding ist auch, du musst Messi ausschalten, oder? Das ist auch gar kein Problem.
0: Das ist ja gar kein Problem, Messi nur ausschalten und dann zack, dann war's das, ne? Ja, wir wissen es auch nicht genau, ist es jetzt Frankreich, was Argentinien, was ist da eigentlich morgen los zwischen England und Norwegen, ist ja noch offen, ob dann der irgendwie jemand ins Halbfinale einzieht. Ihr könnt ja mal eine Sprachnachricht rumschicken, was ihr so glaubt. Wer wird denn jetzt hier Weltmeister? So langsam können wir nochmal drüber sprechen. Ihr habt jetzt ein bisschen Zeit. Macht mal eine Sprachnachricht klar. Nummer zum Handy, sputnik.de. Ava Max gibt's jetzt.
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0: Es geht wirklich in die heiße Phase. Die Fußball-WM neigt sich dem Ende. Aber wer holt sich das Ding? Finch hat einen ganz klaren Favoriten.
1: Frankreich nimmt einen auseinander. Dembélé, Olise und Mbappé. Es gibt für mich keine bessere Mannschaft gerade. Gibt es einen Titelfavorit? Klar kann man sagen, oh ja, Argentinien, Messi. Aber das Ding ist auch, du musst Messi ausschalten. Oder? Das ist auch gar kein Problem.
0: Naja, ob die Schweizer Messi kommende Nacht ausschalten können, werden wir auf jeden Fall sehen. Aber was ihr nicht ausschalten solltet, Sputnik. Ihr hört uns Montag früh wieder.
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gleich, 14:30 Uhr. Sputnik für euch im Radio, kurzer Blick auf die Straßen. Aufpassen, A2 Richtung Berlin, bleibt zwischen Allerengersleben und Eisleben. Die Strecke dort wegen Bergungsarbeiten bis auf Weiteres gesperrt. Zurzeit Stau bis Marienborn-Helmstedt. Die A2 Richtung Hannover,

zwischen Oechslingen und Alsleben 7 Kilometer Stau, eine Dreiviertelstunde sogar anstehen. Das tut mir leid an dieser Stelle. Die A14 Richtung Magdeburg noch da, zwischen Lüderitz und Tangerhütte. Aufgrund von Bergungsarbeiten die Strecke dicht. Im Landkreis Börde die Heidestraße, da zwischen Kolbitz und der B71 Hütten gibt es nach mehreren Unfällen aktuell eine Sperrung. In Aschersleben die Froserstraße zwischen Hellgraben und am Hangelsberg ist aufgrund eines Feuerwehreinsatzes gesperrt. Und in der Innenstadt von Köthen kommt es aufgrund des CSDs aktuell im Bereich des Marktplatzes zu Sperrungen und Behinderungen. Blitzer noch, danke fürs Durchgeben. B87 am Abzweig Audenhain in beiden Richtungen, in Halle in der Karlsruher Allee, dort in beiden Richtungen stehen sie, und in Leipzig in der Adenauer Allee stadtauswärts wurde aufgebaut. Ergänzen gerne 08021 und 4 mal die 0 kostenlos, falls ihr uns schreiben wollt oder auch eine Sprachnachricht da lassen wollt, kein Thema. Nummer zu unserem Sputnik-Handy gibt's wie immer auf sputnik.de. Viel Sonne, die wir hier heute zu erwarten haben. Es ist ein schönes Sommerwetter bei, lass mich gucken, 28 Grad. In Magdeburg am Alten Markt haben wir nachgemessen 27, in Halle an der Peißnitz, Köthenbachplatz 27 Grad. Sieht doch gut aus, was so die Maximalwerte angeht. Heute bis zu 30 Grad, das heißt, man kann auch ohne Probleme mal ins Wasser springen. Und auch ansonsten gibt es kein großes Risiko, dass da noch irgendwie was Größeres, Nasses von oben runterkommt. Alles stabil, wunderbar. Lasst es gut gehen, genießt euren Samstag, wir sind bei euch. Mein Name ist Ingo, guten Tag zusammen.

Was wird denn das für ein Wochenende? Sonne, ja, auf der einen, auf der anderen Seite, aber auch für viele BTS-Fans ein Riesending. Es gibt nämlich zwei Konzerte, jeweils in München, beide natürlich schon seit Ewigkeiten ausverkauft. Die K-Pop-Stars haben sich angekündigt und wir werden natürlich mal schauen, was da so abgeht auf diesen Konzerten. Jetzt aber schauen wir mal auf das, was es noch von BTS gibt, nämlich einen nagelneuen Podcast. Der heißt Kennst du BTS? Eine Band aus Korea verändert die Welt. Und falls ihr da mal reinschauen wollt, es lohnt sich auf jeden Fall auch für alle Nicht-Fans, denn wir sehen so ein bisschen, was da hinter den Kulissen los ist, das Riesenphänomen um diese Band, die ja weltweit erfolgreich geworden sind und natürlich auch, was es gekostet hat. Sowas gibt es halt nicht, ohne dass man irgendeinen Preis dafür zahlt. Und genau da schauen wir hin. Und wenn ihr das anhören wollt, euch, dann könnt ihr das natürlich auf ARD Sounds tun. 3 von 6 Folgen sind schon draußen. 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Da gibt es jede Menge Audios und eben auch diesen BTS-Podcast. Musik von den Jungs gibt es hier bei uns natürlich auch. Nagelneu, BTS, Swim, jetzt hier bei Sputnik. Swim.

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2: 2 Monate vor der Landtagswahl in Sachsen-Anhalt hat die AfD ihr Ziel einer Regierungsübernahme bekräftigt. Auf einem Landesparteitag in Magdeburg stellte Spitzenkandidat Ulrich Siegmund ein 100-Tage-Programm für diesen Fall vor. Als erste Maßnahme nannte er die Kündigung der Verträge zum öffentlich-rechtlichen Rundfunk, mehr Abschiebungen, eine Arbeitspflicht für Asylbewerber und ein Ende der Schulpflicht. AfD-Landeschef Martin Reichert wurde auf dem Parteitag mit rund 89% der delegierten Stimmen wiedergewählt. Die Bundesregierung geht einem Bericht zufolge davon aus, dass Sozialleistungen deutlich häufiger missbraucht werden, als bislang bekannt ist.

0: Die Welt am Sonntag schreibt unter Berufung auf das Sozialministerium, dass vorhandene Zahlen das Problem unvollständig abbildeten. Beispielsweise legen keine Daten für Jobcenter in kommunaler Trägerschaft vor. Zudem bleibe Leistungsmissbrauch unentdeckt, weil Behörden nicht ausreichend vernetzt seien. Dem Bericht zufolge wurden im vergangenen Jahr mehr als 133.000 Verfahren eingeleitet. In 110.000 Fällen habe sich der Verdacht bestätigt. Mehrere Verbände der Musikbranche haben ein System zur Kennzeichnung von KI in der Musik vorgestellt. Vorgesehen sind demnach zwei Kennzeichnungen. Eine für Musik, die hauptsächlich durch künstliche Intelligenz erzeugt wurde, die andere für Aufnahmen, die lediglich durch KI unterstützt wurden. Die Kennzeichnung soll freiwillig sein und auch bei Streamingdiensten zum Einsatz kommen.
1: Soweit die Infos.
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1: 15:02 Sputnik für euch im Radio. Kurzer Blick auf die Straßen, die A2 Richtung Berlin. Da bleibt zwischen Allerengersleben und Alsleben aufgrund von Bergungsarbeiten bis auf Weiteres die Strecke dicht. Zurzeit gibt es Stau bis Marienborn-Helmstedt. A2 Richtung Hannover zwischen Bornstedt und Allerengersleben. Dort 4 Kilometer stockender Verkehr. Dann die A14 Richtung Magdeburg. Da ist zwischen Lüderitz und Tangerhütte aufgrund von Bergungsarbeiten die Strecke auch derzeit gesperrt. Vorsicht auf der A38 Richtung Leipzig zwischen Kreuz Leipzig und Leipzig Südost. Da liegt eine Holzpalette auf der Fahrbahn. Im Landkreis Börde, da ist die Heidestraße zwischen Kolbitz und der B71 Hütten nach mehreren Unfällen gesperrt und zwischen Weddendorf und Wassendorf. Da gibt es Behinderungen nach einem Unfall. Im Landkreis Harz zwischen Wernigerode und dem Abzweig Altenbrag, da gibt es Behinderungen nach einem Unfall. In Aschersleben ist die Froserstraße zwischen Hellgraben und am Hangelsberg aufgrund von einem Feuerwehreinsatz derzeit gesperrt. Und in der Innenstadt von Köthen gibt es aufgrund des CSDs heute Behinderungen und Sperrungen rund um den Marktplatz. Blitzer noch, Dankeschön fürs Durchgeben. Sie stehen auf der B87 am Abzweig Audenhain in beiden Richtungen, in Halle, in der Karlsruher Allee, auch dort in beiden Richtungen und in Leipzig in der Adenauer Allee, dort stadteinwärts. Falls ihr Ergänzungen habt, 08000 21 und 4 mal die 0 kostenlos, gerne noch per WhatsApp. Ja, die Sonne ist da und es lohnt sich mal wieder, das Gesicht mit Sonnencreme einzuschmieren, denn sie bleibt auch heute. Ein paar Wolken sind am Start, die stören aber nicht weiter. Temperaturen knapp an der 30 Grad Grenze, 28 nämlich in Magdeburg am Nordpark, Halle am Marktplatz, 27 haben wir nachgemessen, in Erfurt auch am Dom, 27 Grad bei euch vor Ort. Für heute sieht es dann eigentlich recht stabil aus, bis zu 30 Grad könnten es hier und da noch werden, die Wolken stören noch nicht weiter. Kann mal so ein Tröpfchen runterkommen hier und da, aber viel ist es nicht. Für morgen, die nächsten Tage, sieht auch gut aus. Am Sonntag reichlich Sonne bis 32 Grad. Sputnik ist bei euch um 15.03 Uhr an diesem Samstag. Ich hoffe, ihr nutzt den Tag. Vielleicht nochmal einkaufen, ein paar Getränke, ein bisschen was zu essen. Heute Abend ist ja noch ein Spiel, vielleicht auch was zu knabbern. Eine gute Idee. Wir kommen gerne mit, nehmt uns mit ganz viel Musik. Unterstützen wir euch bei allem, was ihr so vorhabt heute. Mein Name ist Ingo, guten Tag. MDR.

0: Keller. She did it again. 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Neu sind übrigens auch unsere Trikots.
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0: Es gibt hier Kolleginnen und Kollegen, die würden ganz gerne mal in die Kiste greifen und sich gerne eins mitnehmen. Und dann hauen wir mal auf die Finger und sagen, nein, auf gar keinen Fall. Das ist für euch nicht gedacht, sondern geht an alle raus, die Sputnik hören. Immer Montag bis Freitag. Einmal ja, machen wir es um 10 nach 7 und dann nochmal um, ich glaube, 16:10 bei Franzi in der Sputnik Homezone. Gibt so ein kleines Hymnen-Quiz. Geht vor allen Dingen darum, dass wir ja so ein Spielchen vorspielen und ihr eben erraten müsst, ob das jetzt die Hymne der einen oder der anderen Mannschaft ist. Flo aus, lasst mich gucken, wo kam er her, aus Wolmersleben, hat es am Freitag, gestern also, versucht bei Bexen, bei Sputnik Tag und Wach und hat sich diesem Hymnenquiz gestellt, so klang's.
2: Dann geht's jetzt los, hier kommt deine Hymne.

0: Das war's auch schon. Jetzt bist du dran. Flo, was sagst du? Ist es Norwegen oder England?
1: Ich würde mal auf England tippen.
0: Okay. Jetzt atmen wir noch mal gemeinsam durch. Du hast jetzt noch die Chance, einmal zu switchen oder dich festzulegen und dann logge ich's ein. Bleibst du bei England?
1: Meinst du, ich sollte switchen?
0: Ich gebe dir nur die Zeit, nochmal nachzudenken. Mehr Tipps darf ich dir nicht geben.
1: Na, dann ist es vielleicht doch Norwegen.
0: Ja, bist du dir da jetzt vielleicht doch sicherer?
1: Ja, da bin ich mir jetzt doch sicherer.
0: Gut, dann hören wir mal rein. Und egal, ob du es gerade raushörst oder nicht, Norwegen ist richtig!
1: Ja, super. Cool, danke.
2: Na, das ging aber gerade noch.

Mal gut, oder? Ja, also ihr müsst halt ein bisschen aufpassen. Wir haben diese Hymnen ja so neu geremixt und man erkennt, sollte man sich trotzdem auskennen, irgendwie diese Hymnen nicht auf den ersten Blick sozusagen. Also Flo aus Wolmersleben, der hat's gepackt, das Trikot geht raus, ist glaube ich sogar schon auf dem Versandweg. Und wenn ihr auch Bock habt, dann macht doch gerne mit. Ab Montag geht's weiter, eine Woche noch spielen wir, solange halt diese Fußball-Weltmeisterschaft eben noch läuft. Und wenn ihr Bock drauf habt, morgen Montag, 7:10 Uhr, hatte ich ja schon gesagt, geht's da wieder weiter. Da liegt dann euer frisch gebügeltes Trikot bereit.

0: Wer wird eigentlich Fußballweltmeister 2026? Fragt man unseren Kollegen und ARD-Kommentator für Fußball natürlich, Thomas Kunze, dann sagt er:
1: Frankreich, habe ich von Anfang an gesagt, da ist der Zirkus in der Stadt, zieht euch das rein, Ulisse, Mbappé, Barcula und wie sie alle heißen. Das macht richtig Spaß, wenn die nicht irgendwie anfangen rumzuspinnen und sich gegenseitig irgendwie die Sachen nicht zu gönnen, dann werden die durchmarschieren. Ja. Und nach dem verlorenen Finale zuletzt in Katar gegen Messi und Co. Holen die sich das Ding wieder.
0: Da holen sie das Ding wieder. Naja gut, aber das steht noch aus, die Partie. Wir wissen ja, dass Spanien jetzt weiter ist. Heute spielt England gegen Norwegen. Auch da wollen wir mal schauen, wer ins Halbfinale einzieht. Nächsten Dienstag und Mittwoch werden dann diese Spiele ausgetragen. Ihr könnt in der Zwischenzeit uns mal sagen, was glaubt ihr? Wer wird denn Fußball-Weltmeister? Glaubt ihr auch an Frankreich? Oder sagt ihr, nee, Spanien, die haben gestern halbwegs gut abgeliefert. Die könnten es werden. Oder sagt er, vielleicht ja auch England. Die haben zwar noch ein Viertelfinale vor der Nase, aber warum denn auch nicht? Das knacken die schon. Nummer zum Handy mit eurer Sparnachricht sputnik.de mal checken. Wir freuen uns drauf. 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

0: gleich 15:30. Ingert Sputnik mit einem Blick auf die Straßen vor euch. Die A2 Richtung Berlin bleibt zwischen Allerengersleben und Alsleben aufgrund von Bergungsarbeiten bis auf weiteres gesperrt. Zurzeit Stau bis Marienborn-Helmstedt. Die Umfahrung über die B1 Erxleben ist derzeit auch überlastet. Ab voraussichtlich 17 Uhr wird die Autobahn auch in Richtung Hannover gesperrt sein. A2 Richtung Hannover zwischen Bornstedt und Allerengersleben. Dort 4 Kilometer stockender Verkehr, 10 Minuten extra. Die A14 Richtung Magdeburg, da ist zwischen Lüderitz und Tangerhütte aufgrund von Bergungsarbeiten die Strecke derzeit gesperrt. Vorsicht auf der A38 Richtung Leipzig zwischen Kreuz Leipzig und Leipzig Südost. Da liegt eine Holzpalette auf der Fahrbahn. Außerdem im Landkreis Börde die Heidestraße, da zwischen Kolbitz und der B71 Hütten. Nach mehreren Unfällen ist auch diese gesperrt. Und zwischen Wettendorf und Wasendorf gibt es Behinderungen nach einem Unfall. Im Kreis Harz zwischen Wernigerode und Abzweig Altenbrak, da gibt es Behinderungen nach einem Unfall, und in der Innenstadt von Köthen kommt es im Bereich des Marktplatzes aufgrund des CSDs zu Sperrungen und Behinderungen, falls ihr da durch wollt. Es ist nicht ganz so einfach derzeit. Ansonsten Blitzer noch auf der B87 am Abzweig Audenhain in beiden Richtungen, in Halle in der Karlsruher Allee, dort in beiden Richtungen, und stadtauswärts in Leipzig in der Adenauer Allee, auch da wurde aufgebaut. Falls ihr ergänzen wollt, 08021 und 4x0 gerne noch per WhatsApp. 20 Grad, da ist es kuschelig warm in Magdeburg, am Dom nachgemessen, Halle-Roter Turm, genauso Gentin am Wasserturm, 28 Grad, auch bei euch, das sieht ganz gut aus, alles stabil für heute Abend, gibt es da keine Probleme, falls ihr noch mal raus wollt oder an den See, es bleibt soweit trocken, für morgen sieht es auch gut aus, bis zu 32 Grad, was wollen wir denn mehr haben? Vielleicht noch gute Musik, die kommt von uns hier bei Sputnik, wir haben eine volle Playlist und genau mit der machen wir auch weiter. Mein Name ist Ingo und Musik kommt von ihm hier.
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0: Finch bei Sputnik. Koh Phangan, gerade gehört, ganz neu bei uns in der Playlist. 15:39, wir müssen mal über ein Phänomen sprechen, das offenbar neu ist. Ich kannte es noch nicht, aber wir sind der Sache mal nachgegangen. Es geht ums Spazieren. Es gibt offenbar Leute, die sagen, beim Spaziergehen, ich wäre bereit, da auch mal völlig neue Leute kennenzulernen. Das geht aktuell in Leipzig. Da gibt es einen sogenannten Spazierclub. Offenbar eben ein neuer Trend, um eben zu connecten, um mal rauszukommen, weg sein mal vom Handy. Und wir sind mal da mitgelaufen und haben mal geguckt, wie es euch dabei so geht. Und einige von euch, die haben da so ein bisschen Schiss gehabt, direkt beim ersten Mal.
1: Bei mir ist das erste Mal heute, ja. Ich habe es am Anfang auf TikTok gesehen, noch bevor der erste Lauf war.
2: Ich bin schon das dritte Mal dabei und ich finde es mega. Und ich habe es über Instagram erfahren. Ich bin ein bisschen süchtig, ich finde es mega. Man lernt immer wieder jemand Neues kennen.
3: Nee, ich bin jetzt zum zweiten Mal dabei. Ich hatte die große Freude, beim allerersten Mal dabei zu sein und fand es ultra nice. Und konnte die letzten zwei Mal leider nicht, aber jetzt sofort wieder am Start. Richtig geil. Und noch mehr Leute, die man kennenlernen kann. Das ist so cool.
0: Ja, das sind eine ganze Menge Leute, die man da kennenlernen kann. Offenbar das ganz gut funktioniert. Wir haben euch auch mal gefragt, braucht man denn das jetzt wirklich?
3: Ich

Connections. Ja, gut, die habe ich mit meiner Mutter auch immer, aber nur via FaceTime. Also falls ihr sagt, Mensch, so spazieren gehen, das wäre mal was für mich, dann lasst gerne mal eine Sprachnachricht per WhatsApp da. Gibt es aktuell in Leipzig den Spazierclub, offenbar ganz neu gegründet. Dankeschön für eure kurzen Antworten dazu. Sputnik ist hier, 1542. Bitte sehr. 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

0: Mensch, wie war das schön gestern in Landsberg? Ich glaube, ich erinnere mich noch. Was hatten wir da? Da war ja die Sputnik Springback Tour und eine, die da war, die heißt Janine. Das ist so ein bisschen unsere, ich sag mal, Sputnik Springback Tour Tattoo-Beauftragte. Was mir nämlich gar nicht bewusst war, ist, man kann sich da tätowieren lassen. Du bist gerade bei mir. Erzähl mal ganz kurz, das funktioniert wie?
1: Ja, also wir haben da solche... so wie früher diese Kindertattoos waren, ja, in diesen Kaugummis.
0: Okay.
1: Und da ist so eine kleine, tolle Sputnik-Katze drauf. Darunter, okay, steht Sputnik, okay, und die sind so golden glitzernd und, okay, die werden immer, oh, mega gerne angenommen von...
0: Und den Leuten, die da an der Kasse stehen und warten, dass sie reinkommen. Sag mal, aber wie ist das? Wie viel hast du gestern so, Pi mal Daumen, wie viel hast du da tätowiert gestern?
1: 30, 40
0: ja. Leute. Okay, und ich verstehe, dass das sozusagen ein Konzept ist, das gut funktioniert. Vielleicht ja auch in Großkeiner. Da seid ihr nächste Woche auch wieder unterwegs,
1: ja,
0: und seid
1: Fall
0: auf unseren Sputnik Springback Touren dabei. Das kann man dann aber wieder abwaschen. Ist das so wie früher, dass das dann auch irgendwie 3 Wochen dauert, bis man das mit der Dusche wieder runterkriegt? Ist das so?
1: Nein, also die meisten tanzen ja und schwitzen dann auch.
0: Ja.
1: Da können die dann bei manchen geht das dann auch von alleine wieder ab. Bei,
0: okay,
1: manchen hält das auch schon eine Woche, wenn sie Bock drauf haben.
0: Okay.
1: Aber man kann es auch in der Dusche gleich wieder ab.
0: Okay, ich bin ja mal gespannt, falls ihr gestern in Landsberg bei der Sputnik Springback Tour wart und euch so ein Tattoo verpassen habt lassen von Janine, genau, dann macht doch mal ein Foto und schickt uns das per WhatsApp rüber. Ich würde es mir ganz gerne mal angucken. Und für alle, die sagen, auch hätte ich auch mal ganz gerne. Nächste Woche in Großkeiner geht's ja weiter. Janine ist auf jeden Fall am Start, richtig?
1: Ja, auf jeden Fall.
0: Danke dir für den kurzen Einblick. Bis dahin.
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0: Robin Schulz, In Your Eyes. Hier ist MDR Sputnik, gleich um 16 Uhr.
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2: 2 Monate vor der Landtagswahl in Sachsen-Anhalt hat die AfD ihr Ziel einer Regierungsübernahme bekräftigt. Auf einem Landesparteitag in Magdeburg stellte Spitzenkandidat Ulrich Siegmund ein 100-Tage-Programm für diesen Fall vor. Als erste Maßnahmen nannte er die Kündigung der Verträge zum öffentlich-rechtlichen Rundfunk, mehr Abschiebungen, eine Arbeitspflicht für Asylbewerber und ein Ende der Schulpflicht. AfD-Landeschef Martin Reichert wurde auf dem Parteitag mit rund 89% der Delegiertenstimmen wiedergewählt. Die Bundesregierung geht einem Bericht zufolge davon aus, dass Sozialleistungen deutlich häufiger missbraucht werden, als bislang bekannt ist. Die Welt am Sonntag schreibt unter Berufung auf das Sozialministerium, dass vorhandene Zahlen das Problem unvollständig abbildeten. Beispielsweise legen keine Daten für Jobcenter in kommunaler Trägerschaft vor. Zudem bleibe Leistungsmissbrauch unentdeckt, weil Behörden nicht ausreichend vernetzt seien. Dem Bericht zufolge wurden im vergangenen Jahr mehr als 133.000 Verfahren eingeleitet. In rund 110.000 Fällen habe sich der Verdacht bestätigt. Das Deutsche Institut für Wirtschaftsforschung sieht in der Technologieoffenheit die falsche Strategie im Wettbewerb mit China. Der Forschungsdirektor für Industriepolitik Martin Gorning erklärte, Deutschland habe so die Entwicklung auf dem chinesischen Automarkt verschlafen. Notwendig seien Investitionen in Nischen. Es gebe viele Anwendungen, etwa in der Robotik im Bausektor. Hier könne Deutschland wieder führend werden. Gorning forderte die Politik auf, solche Nischen zu identifizieren und zu fördern.
0: Soweit die Infos. Vielen Dank.
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0: 16 Uhr, eine Minute, Sputnik ist bei euch mit einem Blick auf die Straßen. Die A2 Richtung Berlin, da bleibt zwischen Allerinnersleben und Alsleben aufgrund von Bergungsarbeiten bis auf Weiteres die Strecke dicht. Eine Umfahrung über die B1 Erxleben ist derzeit auch schon überlastet. A2 Richtung Hannover, zwischen Bornstedt und Allerinnersleben 4 Kilometer stockender Verkehr, 10 Minuten extra. Die A14 Richtung Magdeburg, da ist zwischen Lüderitz und Tangerhütte aufgrund von Bergungsarbeiten die Strecke aktuell gesperrt. Vorsicht auf der A38 Richtung Leipzig, zwischen Kreuz Leipzig und Leipzig Südost, da liegt eine Holzpalette auf der Fahrbahn. Im Landkreis Börde, da ist die Heidestraße zwischen Kolbitz und der B71 Hütten nach mehreren Unfällen gesperrt und zwischen Wedensdorf und Wassendorf, da gibt es Behinderungen nach einem Unfall. Im Landkreis Harz, zwischen Wienrode und dem Abzweig Altenbrak, da gibt es Behinderungen nach einem Unfall und in Aschersleben. Die Froser Straße zwischen Hellgraben und Hangelsberg, da gibt es einen Feuerwehreinsatz, aktuell auch dort deswegen eine Straßensperrung. Außerdem noch in der Innenstadt von Köthen, da gibt es im Bereich des Marktplatzes aufgrund des CSDs derzeit Sperrungen und Behinderungen. Falls ihr ergänzen wollt, meldet euch gerne, gebt auch gern Blitzer durch. Davon habe ich hier noch 3 zumindest. Danke fürs Durchgeben. Der B87 am Abzweig Audenhain in beiden Richtungen, in Halle an der Karlsruher Allee stehen sich in beiden Richtungen und in Leipzig in der Adenauer Allee statt auswärts. So, jetzt haben wir es. Falls ihr ergänzen wollt, 08021 und 4x die 0. Ja, manchmal nicht ganz einfach. Ein bisschen was los um 16.03 Uhr auf den Straßen. Etwas stabiler sieht es hier aus mit dem Blick auf die Temperaturen, nämlich 28 Grad in Magdeburg an der Grünen Zitadelle, in Halle am Hallmarkt und in Leipzig am Kulkwitzer See. Das freut mich, das freut euch hoffentlich auch. Ihr könnt die Füße auf jeden Fall entspannt ins Wasser hängen. Für die nächsten Tage auch alles stabil Richtung Sonntag und Montag bis zu 32 Grad. Sommerlich warm also. Na, dann hoffe ich, ihr kommt gut durch diesen Samstagnachmittag. Macht das Beste draus, nehmt uns gerne mit. Lieblingsmusik kommt ja von uns. Mein Name ist Ingo, guten Tag.

0: Einfach mal rausgehen und dabei noch Leute kennenlernen, das ist das, was der Spazierclub in Leipzig macht. Darüber haben wir gerade in der letzten halben Stunde gesprochen. In England aber soll das Spaziergehen sogar noch belohnt werden. Wir von Sputnik haben uns das mal angeguckt. Insbesondere unser Sportsmann hier, Paul aus dem Team, der hat sich mal alle Infos besorgt. Erzähl mal, was geht denn da jetzt in England mit dem Spazierengehen ab?
1: Gehen ist genau das richtige Stichwort. Ja. Denn der Gesundheitsdienst in England, der will die Leute in Bewegung bringen, weil schließlich hilft ja das auch langfristig der Gesundheit. Mhm. Ziel ist es, dass Engländerinnen und Engländer jeden Tag eine halbe Stunde spazieren gehen, denn wer das macht, der läuft in einem Monat ungefähr die Distanz eines Marathons.
0: Ach,
1: also so knapp 42 Kilometer.
0: So viel dann doch. Und wer das schafft, der soll dann belohnt werden. Wie soll das funktionieren?
1: Ja, also final ist noch nichts, aber derzeit in Planung. Das Spazieren, das soll digital übers Handy oder die Smartwatch getrackt werden. Mhm. Und wer das eben für einen Monat lang durchzieht, der bekommt dann einen Gutschein oder einen Rabattcode. Aktuell laufen wohl noch die Verhandlungen mit verschiedenen Händlern, Kaffeeketten, auch Online-Shops, damit sich eben jeder eine coole Belohnung aussuchen kann.
0: Och, Mensch, einen Gutschein nehme ich auch. Einfach nur ein bisschen gehen. Offenbar reicht das dann am Ende auch für 42 Kilometer. Haben wir gerade gehört, in England soll es da einen neuen Dreh geben, um Leute in Bewegung zu bekommen. Paul aus dem Team hatte die Infos für uns dazu. Danke dir. Für euch geht jetzt Apache 207 mit Miami.
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0: Heute Abend das Viertelfinale, England gegen Norwegen. Habt ihr Getränke kalt gestellt und gibt's da was?
1: Ich weiß nicht, wie viel die Jungs trinken, ich auf jeden Fall mehr.
0: Na, das reicht doch. Glockenbach jetzt für euch bei Sputnik. 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

0: Es geht wirklich in die heiße Phase. Die Fußball-WM neigt sich dem Ende. Aber wer holt sich das Ding? Finch hat einen ganz klaren Favoriten.
1: Frankreich nimmt einen auseinander. Dembélé, Olise und Mbappé. Es gibt für mich keine bessere Mannschaft gerade. Gibt es einen Titelfavorit? Klar kann man sagen, oh ja, Argentinien, Messi. Aber das Ding ist auch, du musst Messi ausschalten. Oder? Das ist auch gar kein Problem.
0: Naja, ob die Schweizer Messi kommende Nacht ausschalten können, werden wir auf jeden Fall sehen. Aber was ihr nicht ausschalten solltet, Sputnik. Ihr hört uns Montag früh wieder.
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Sputnik für euch im Radio. Wir gucken um 16.30 Uhr mal auf das, was auf den Straßen vor euch los ist. Ein bisschen was ist es. Lasst mich nochmal aktualisieren, damit ihr hier auch frisch informiert seid. So, wie sieht's aus? Auf der A2 Richtung Berlin haben wir Probleme weiterhin zwischen Allerengersleben und Alsleben. Wegen Bergungsarbeiten ist die Strecke derzeit dort dicht. Die Umfahrung über die B1 Erxleben ist auch überlastet. Außerdem A2 Richtung Hannover zwischen Bornstedt und Allerengersleben. 4 Kilometer stockender Verkehr. 10 Minuten dauert's da länger. Die A14 Richtung Magdeburg, da zwischen Lüderitz und Tangerhütte. Aufgrund von Bergungsarbeiten gibt es derzeit auch dort eine Straßensperrung. Außerdem Vorsicht auf der A38 Richtung Leipzig. Zwischen Kreuz Leipzig und Leipzig Südost, da liegt eine Holzpalette auf der Fahrbahn. Und im Landkreis Haar zwischen Wienrode und dem Abzweig Altenbrak, da gibt es Behinderungen nach einem Unfall. Außerdem noch aufpassen in der Innenstadt von Köthen. Da kommt es im Bereich des Marktplatzes aufgrund des CSD zu Sperrungen und Behinderungen. Blitzer noch, danke fürs Durchgeben. Auf der B87 am Abzweig Audenhain in beiden Richtungen, in Halle, in der Karlsruher Allee, auch dort in beiden Richtungen. Und in Leipzig stehen sie in der Adenauer Allee, dort statt einwärts. Falls ihr unterwegs seid und ergänzen wollt, gerne 08000 21 und 4 mal die 0. Schreibt uns auch gerne oder schickt eine Sprachnachricht drüber. Nummer zum Handy, sputnik.de. So, und da gucken wir mal, was das Wetter macht, bevor wir hier weiter mit der Musik machen. Aber auch das ist schnell abgehakt, weil es ist alles bestens. 28 Grad in Magdeburg an der Sternbrücke, Halle Kleine Uli, nachgemessen dort 28 Grad und in Jena am Botanischen Garten 27 Grad. Falls ihr heute noch raus wollt, kein Problem. Es gibt, soweit ich das hier sehen kann, nichts Nasses von oben und für die nächsten Tage auch hervorragend. Bis zu 30 Grad zum Sonntag, auch der Montag.

Sieht richtig gut aus. So, und ihr merkt schon, bei uns stehen hier einige in den Startlöchern, die Musik machen. Besser als wir es können. Shakira zum Beispiel zusammen mit Burna Boy. Die, die jetzt hier bei Sputnik. Mein Name ist Ingo. Hi zusammen. MDR.

0: Neue Musik von Alok und Khalid hier bei Sputnik um 16.41 Uhr. Also ich bin ja im Juni noch an die Tankstelle gefahren und habe gesagt,
1: es ist herrlich, es ist wunderbar.
0: So, jetzt war ich aber heute tanken und musste feststellen, so herrlich ist es dann doch nicht mehr. Ich habe heute 2,12 Euro bezahlt, ich gebe es gerne zu. Und habe auch nicht voll getankt, sondern für 25 Euro. Und dann bin ich rein und dachte so, nehme ich noch ein Eis oder keins. Ich habe es gelassen, Leute, die Preise sind ja ganz schön angestiegen. Ich glaube, da kann man sich und darf man sich

0: jetzt heißt der Sprit. Nee. Jetzt, das ist meine Argumentation, muss ich nochmal überarbeiten. Ich ruf gleich nochmal an.
1: Hier ist der Kommissar Meiner. Wie jedes Jahr wird auch dieses Jahr in Nordhausen der sogenannte Sprit-Award verliehen. Ich konnte bloß nicht nominiert werden, weil ich hatte dieses Jahr schon die Goldkrone in Wilden bekommen. Meiner.
2: Aha, JC hier. Das hört ihr auch an meiner Stimme, wenn ich jetzt zu reden beginne. Echt Wahnsinn, diese Spritpreise. Goldketten waren gestern, Alter. Ich habe jetzt Ketten mit voll Benzinkanistern dran.
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großartige Sängerin. Olivia Dean. Man I Need. MDR Sputnik ist für euch am Start. Wir hören jetzt Musik von Oliver Heldens. Der hat sich gedacht, ach Mensch, ich nehme mal einen Song, der ist schon 20 Jahre alt, aber es kennt ihn jeder. Ich produziere ihn nochmal neu und es funktioniert tatsächlich. Lady gibt es jetzt hier für euch. Lady.

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0: 17 Uhr.
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0: Mit Ines.
2: Die AfD in Sachsen-Anhalt hat auf dem Parteitag in Magdeburg ihren Spitzenkandidaten Ulrich Siegmund fast einstimmig in den Vorstand gewählt. Landesparteichef Martin Reichert erhielt bei seiner Wiederwahl 89%. Zum Auftakt hatte Siegmund das Ziel bekräftigt, nach der Landtagswahl in 2 Monaten die Regierung zu übernehmen. Dafür präsentierte er ein 100-Tage-Programm mit Maßnahmen wie Arbeitspflicht für Asylbewerber, einem Ende der Schulpflicht und dem Aufkündigen der Verträge mit dem MDR. Die Bundesregierung geht einem Bericht zufolge davon aus, dass Sozialleistungen deutlich häufiger missbraucht werden, als bislang bekannt ist. Die Welt am Sonntag schreibt unter Berufung auf das Sozialministerium, dass vorhandene Zahlen das Problem unvollständig abbildeten. Beispielsweise lägen keine Daten für Jobcenter in kommunaler Trägerschaft vor. Dem Bericht zufolge wurden im vergangenen Jahr mehr als 133.000 Verfahren eingeleitet. In rund 110.000 Fällen habe sich der Verdacht bestätigt. Das Deutsche Institut für Wirtschaftsforschung sieht in der Technologieoffenheit die falsche Strategie im Wettbewerb mit China. Der Forschungsdirektor für Industriepolitik Martin Gorning erklärte, Deutschland habe so die Entwicklung auf dem chinesischen Automarkt verschlafen. Notwendig seien Investitionen in Nischen. Es gebe viele Anwendungen, etwa in der Robotik im Bausektor. Hier könne Deutschland wieder führend werden. Gorning fordert die Politik auf, solche Nischen zu identifizieren und zu fördern.
0: Soweit die Infos. Vielen Dank.
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0: So, 17:02 Uhr. Lasst uns auf die Straßen vor euch schauen. Die A2 Hannover Richtung Berlin. Da zwischen Allerengersleben und Alsleben gibt's Probleme in beiden Richtungen. Aufgrund von Bergungsarbeiten ist die Strecke aktuell gesperrt. A2 Richtung Berlin. Da zwischen Kreuz Magdeburg und Magdeburg-Cannstieg. Da ist die rechte Fahrspur aufgrund von Bergungsarbeiten auch gesperrt. Außerdem in Aschersleben die Froserstraße zwischen Hellgraben und am Hangelsberg. Aufgrund eines Feuerwehreinsatzes gibt es derzeit dort auch eine Sperrung. Außerdem aufpassen. Im Landkreis Haar zwischen Kattenstedt und Wienrode, da ist Öl auf der Fahrbahn. Und in der Innenstadt von Köthen gibt es aufgrund des CSD aktuell Sperrungen und Behinderungen im Bereich des Marktplatzes. Falls ihr ergänzen wollt, Stausblitzer gerne an die 08021 und 4x die 0 kostenlos. Die Sonne ist stabil, das sieht ganz gut aus für heute. 28 Grad in Magdeburg am Stadtpark Rote Horn, Halle Sternstraße und Gentina am Volkspark, auch da 28 Grad. Heute Abend alles trocken, kein Tröpfchen Regen, der da runterkommt. Für morgen sieht es ähnlich aus, Sonntag und auch zum Start in die neue Woche bis zu 30 Grad und Sonne bestens. Sputnik ist bei euch um 17:03 Uhr. Wir versorgen euch mit Musik, um den Rest müsst ihr euch selbst kümmern. Mein Name ist Ingo, guten Tag.
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Tja, wir wurden jetzt Weltmeister. Frankreich, Spanien, England. Die spielen ja heute Abend im Viertelfinale. Wir wissen es nicht. Haben euch ja vorhin mal gefragt. Viele sagen Frankreich. Naja, wir behalten das mal im Auge und gucken mal lieber auf das, was wir vielleicht schon genauer wissen. Am 19. Juli gibt es das Finale und es gibt ja zum ersten Mal auch eine Halftime-Show. Was ja so ein bisschen ungewöhnlich ist beim Fußball. Naja, okay, wer sind denn so die Künstlerinnen und Künstler, die da auf der Bühne stehen? Also Shakira ist ja klar. Ja, okay, dann kommen noch BTS offenbar dazu. So, und dann hat sich auch nochmal Madonna rausgeschält und sagt, ich komme rum, spiele einen Klassiker. Ja, also warum denn auch nicht? Da freut sich meine Mutter, da kann die mal auch reingucken. Und dann gibt's ja was ganz Neues. Justin Bieber soll jetzt auch noch mit dabei sein. Wow, und das alles in 11 Minuten, inklusive Aufbau und Abbau. Da fragt man sich schon, wer ist da eigentlich der Star? Sind es die Acts oder sind es die Techniker, die da irgendwie das Zeug von A nach B schleppen? Wir sind mal gespannt und gucken uns das natürlich an. Ist so ein bisschen wie beim Super Bowl, muss man ja mal sagen. Aber das sind eben amerikanische Verhältnisse. Justin Bieber, Madonna, Shakira und BTS in der Halftime-Show. Nicht beim Super Bowl, sondern beim WM-Finale am 19. Juli. So, wissen wir Bescheid. Ihr könnt ja gerne meine WhatsApp rumschicken, ob euch das wirklich juckt oder sagt er, nee, ich möchte lieber so diesen Fußball, wie er immer war. Nehmen wir gern entgegen, eure Nachricht. Einer, der nicht dabei ist bei der Halftime-Show, das ist James Hype. Dafür gibt's ihn jetzt. Oh.

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Teddy Swims. Mr. No. At all. Bei MDR Sputnik. Gleich 17:30. Wir gucken gemeinsam auf die Straßen. Und da heißt es aufpassen auf der A2 Hannover Richtung Berlin zwischen Allerengersleben und Alsleben. Nach wie vor in beiden Richtungen Bergungsarbeiten. Die Strecke ist dicht. A2 Richtung Berlin zwischen Kreuz Magdeburg und Magdeburg-Hanstieg. Die rechte Fahrspur, auch dort gibt es eine Sperrung. Der Grund Bergungsarbeiten. In Aschersleben ist die Froser Straße zwischen Hellgraben und am Hangelsberg aufgrund eines Feuerwehreinsatzes derzeit dicht. Außerdem aufpassen im Landkreis Haar zwischen Kattenstedt und Wienrode. Da ist Öl auf der Fahrbahn und in der Innenstadt von Köthen. Da gibt es den Umzug zum CSD. Deshalb im Bereich des Marktplatzes gibt es Sperrungen und Behinderungen. Blitzer derzeit keine. Falls ihr das anders seht, 08021 und viermal die Null gern anrufen und durchgeben, kostenlos. Warm und sommerlich da draußen. Falls ihr noch auf dem Balkon wollt, dann nehmt einen Sonnenschirm mit. Bei 28 Grad in Magdeburg am Hasselbachplatz braucht ihr den. In Halle am Lehmannsfelden auch da 28 Grad. Wittenberg, Schlosskirche 27 Grad. Alles stabil heute, falls ihr noch mal raus wollt. Es bleibt trocken. Die Sonne, solange sie eben scheint, scheint sie für morgen auch bis zu 32 Grad. Zum Start in die neue Woche sieht es auch unverändert sommerlich aus. Sputnik ist für euch am Start. Jetzt gibt es Musik von Feiern und Dalton. Und ich hoffe, ihr habt einen tollen Samstagnachmittag. Lasst gerne Sprachnachricht da und erzählt mal von dem, was ihr so macht. Gerne einfach mal rübersenden. Mein Name ist Ingo. Guten Tag.

0: Alex Warren, neu bei uns, Passenger, habt ihr gerade gehört. Leute, ihr wisst ja, wir verschenken ein Sputnik-Trikot und es gibt ja Leute, die haben das schon zu Hause liegen, gewonnen und natürlich von uns zugeschickt bekommen. Wie ist es denn?
1: Es ist auf jeden Fall ein sehr, sehr geiles, dezentes Trikot und da die deutsche Nationalmannschaft eh raus ist, kann man das perfekt, dezent, schlicht tragen, wenn man Fußballfan ist.
0: Sehr gut, es geht auch weiter.
2: Das
0: mit dem Verschenken. Also wir haben uns gedacht, eine Woche machen wir noch. Auf jeden Fall, solange die WM läuft. Wenn ihr Bock drauf habt, dann immer einschalten. 7.10 Uhr oder 16.10 Uhr gibt es das Teil bei uns zu gewinnen. Ihr müsst nur durch so ein kleines Hymnen-Quiz. Wir haben Hymnen so ein bisschen umproduziert, nicht ganz so leicht zu erkennen. Sascha aus Magdeburg hat es letzte Woche aber trotzdem versucht.
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0: Was sagst du? Wie legst du dich fest? Krass, ne? Ich hätte auch gar nicht erkannt. Ist es A, Spanien oder B, Belgien?
1: Ich würde Belgien sagen.
0: Meinst du? Okay. Bist du dir sicher? Du hast auch hier 3 Sekunden Zeit, nochmal zu überlegen und dann locke ich es ein.
1: Ja, nimm das. Alles gut.
0: Belgien? Okay.
1: Jo.
0: Wir hören mal rein in die Hymne. Und hast du sie erkannt, die Hymne?
1: Es klingt so ein bisschen danach, oder?
0: Es ist Spanien!
1: Oh nein!
0: Nein!
1: Aber es war krass schwer.
2: Ja, das war wirklich krass schwer. Also gibt halt auch Verlierer, so sind halt die Spielregeln. Leider kein Trikot für Sascha aus Magdeburg. Aber ey, Sascha, du hast noch die Gelegenheit. Wie gesagt, eine Woche spielen wir noch. 7:10 Uhr, 16:10 Uhr, ab Montag geht's weiter. Falls du Bock auf so ein Trikot hast. Ich habe mal gerade geguckt draußen in der Kiste. Es sind noch ein paar da, frisch gebügelt. Also anrufen, könnt ihr schon mal abspeichern, die Nummer 08021 und viermal die 0. Ab Montag geht's dann mit dem Vorspiel weiter.

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0: Kann ich euch vielleicht jetzt mit Musik von Purple Disco Machine glücklich machen?
1: Alter, ist das geil. Das ist einfach nur mega geil. Da fehlen irgendeine Worte. Das ist einfach nur...
0: Hier ist er mit Wonderful Life bei Sputnik.

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0: Harry Styles bei MDR Sputnik. American Girls habt ihr gerade gehört. Es ist 18 Uhr.
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0: Mit Alexander.
2: Die AfD in Sachsen-Anhalt hat auf dem Parteitag in Magdeburg ihren Spitzenkandidaten Ulrich Siegmund fast einstimmig in den Vorstand gewählt. Landesparteichef Martin Reichardt erhielt bei seiner Wiederwahl 89%. Zum Auftakt hatte Siegmund das Ziel bekräftigt, nach der Landtagswahl in 2 Monaten die Regierung zu übernehmen. Dafür präsentierte er ein 100-Tage-Programm mit Maßnahmen wie Arbeitspflicht für Asylbewerber, einem Ende der Schulpflicht und dem Aufkündigung der Verträge mit dem MDR. Die Bundesregierung geht einem Bericht zufolge davon aus, dass Sozialleistungen deutlich häufiger missbraucht werden als bislang bekannt. Die Welt am Sonntag schreibt unter Berufung auf das Sozialministerium, dass vorhandene Zahlen das Problem unvollständig abbildeten. Beispielsweise liegen keine Daten für Jobcenter in kommunaler Trägerschaft vor. Dem Bericht zufolge wurden im vergangenen Jahr mehr als 133.000 Verfahren eingeleitet. In rund 110.000 Fällen habe sich der Verdacht bestätigt. Das Deutsche Institut für Wirtschaftsforschung sieht in der Technologieoffenheit die falsche Strategie im Wettbewerb mit China. Der Forschungsdirektor für Industriepolitik, Martin Gorning, erklärte, Deutschland habe so die Entwicklung auf dem chinesischen Automarkt verschlafen. Notwendig seien Investitionen in Nischen. Es gäbe viele Anwendungen, etwa in der Robotik im Bausektor. Hier könne Deutschland wieder führend werden. Gorning forderte die Politik auf, solche Nischen zu identifizieren und zu fördern.
0: Sagt Alexander, Dankeschön.
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0: 8:02, kurzer Blick auf die Straßen vor euch. Aufpassen, A2 Hannover Richtung Berlin. Zwischen Alleringersleben und Alsleben gibt es in beiden Richtungen aufgrund von Bergungsarbeiten derzeit eine Sperrung. Zurzeit auch Stau deshalb in Richtung Berlin bis Marienborn-Helmstedt und in Richtung Hannover bis Bornstedt. Dadurch außerdem auch lange Staus auf den Umfahrungen über die B1 Richtung Eimersleben. Außerdem aufpassen, A9 Richtung Berlin zwischen Fockeroth und Coswig. Da ist ein Fahrradfahrer auf der Fahrbahn. In Aschersleben ist die Froserstraße zwischen Hellgraben und am Hangelsberg wegen eines Feuerwehreinsatzes aktuell gesperrt. Außerdem aufpassen im Landkreis Harz zwischen, lasst mich gucken, Kattenstedt und Wienrode. Da ist Öl auf der Fahrbahn und in der Innenstadt von Köthen kommt es im Bereich des Marktplatzes zu Sperrungen und Behinderungen aufgrund des CSD. Blitze aktuell keine, falls ihr dennoch welche gesehen habt, gebt sie gern durch. 08021 und 4 mal die 0 kostenlos. Die Sonne ist da und sie wird noch eine Weile bleiben. Bei 28 Grad in Magdeburg am Hafen lässt sie sich aushalten. In Halle am Frankeplatz auch 28 Grad. Jena, Jentaur, liebe Grüße, 27 Grad bei euch aktuell vor Ort. Bleibt auch trocken heute Abend für morgen und auch Richtung Start in die neue Woche sieht es endlich aus. Wir werden es mit Temperaturen zu tun haben, so um die 30 Grad. Das heißt, auch da bleibt uns der Sommer erhalten. Sputnik ist bei euch, 18.03 Uhr. Wir wünschen euch einen wunderbaren Abend, vor allen Dingen auch ich an der Stelle, denn ich habe mal gerade geguckt in unserer Playlist, da gibt es einiges, was wir die nächsten 30 Minuten zu hören bekommen. Und wir starten mit einer Person, die auch ihr ganz gut kennt. Sie stellt sich selbst vor. Mein Name ist allerdings Ingo.
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0: Der Song polarisiert. Kitschkrieg, Blumengarten und Shireen David. Die einen sagen, das Geilste, was ich seit langem gehört habe. Andere sagen, au, au, au, au. Wie lange hält man es aus? Also die Fans in den USA sagen, wir eine ganze Weile, denn da ist dieser Song nämlich sehr erfolgreich und natürlich auch neu hier bei uns in der Playlist. Wir sprechen mal über eine andere, auch sehr erfolgreiche Sache, und zwar geht es um eine Serie, die vielleicht vielen schon bekannt ist. Er hat schon ein paar Jahrzehnte auf dem Buckel, gibt aber jetzt was Neues. Unsere Film- und Serienexpertin ist am Start und hat natürlich da auch zum einen Erinnerungen, aber auch sich das neue Stück schon angeguckt. Es geht um Unsere kleine Farm. Theresa.
1: Wollen mich jetzt mal nicht so alt machen. Es ist eine Serie, die Millennials noch kennen sollten. Mhm. Ich habe das halt nachmittags früher immer geguckt. Die Serie ist aber tatsächlich aus den 70ern bzw. 80ern. So alt bin ich jetzt auch nicht, aber es lief halt im TV damals, als man nachmittags noch so TV geguckt hat.
0: Ich habe das nie gesehen, aber ich kann mich an den Titel auf jeden Fall erinnern. Aber ich bin ja auch erst 21. Also so gesehen kann es sein, dass andere das vielleicht noch eher kennen als ich. Darum geht es aber gar nicht. Ich will erstmal trotzdem wissen, und vielleicht auch viele da draußen, was ist ein Inhalt der Serie?
1: Es geht um eine Familie, die reist mit ihrem ganzen Hab und Gut in den Wilden Westen und baut sich in der Prärie ein kleines Haus. Von der alten Serie gibt es übrigens 200 Episoden. Jetzt haben wir erstmal nur eine Staffel. Und das sind die Ingalls übrigens, die Familie. Ma, Pa und ihre beiden Töchter Mary und Laura. Die starten komplett neu auf angeblich freiem Land, das aber eigentlich den Indigenen gehört.
2: Okay.
3: Und was, Mr. Ingalls, hat sie in dieses Land gebracht, für das sie so brennen?
4: Ein Neuanfang für meine Familie.
5: Willkommen in Independence, Mr. Ingalls.
6: Eine Post haben wir noch nicht. Keine Kirche und keine Schule.
4: Und wenn ich falsch lag? Vielleicht ist es nicht besser.
7: Und was, wenn das hier der Ort ist, an dem wir endlich sein können, wie wir sind?
0: Mann, Mann, Mann, hat man ja vom Trailer schon eine Träne im Auge. Jetzt ist natürlich es mit diesen Kultserien immer so ein bisschen auch zweiteilig. Also zum einen, ja, super geil, man kann sich noch erinnern, aber so neu verfilmt, das wird immer nicht so positiv aufgenommen. Wie ist es denn bei Unserer kleinen Farm?
1: Da haben einige Ultra-Fans schon ordentlich Alarm gemacht, vor allem in den USA. Die haben nämlich befürchtet, dass die Serie super woke sein wird. Mhm. Ne? Mhm. Da hat aber die frühere Laura-Darstellerin Melissa Gilbert gleich gegengesteuert und bei Instagram gesagt, hallo Leute, die Serie, die war auch früher schon woke. Mhm. Da ging es nämlich um Rassismus, Sucht, Fremdenfeindlichkeit, Frauenfeindlichkeit, häusliche Gewalt und mehr, also Themen, die für TV in den 70ern und 80ern jetzt nicht so üblich waren. Es wird also zum Teil ziemlich dramatisch, hat man ja gerade schon gehört, aber es ist gleichzeitig so eine absolute Wohlfühlserie, und ich finde wirklich auch, das Remake ist richtig süß.
0: Es klingt vielversprechend auf jeden Fall. Ich glaube, wir werden uns das Ganze mal reinziehen, und vielleicht ja auch ihr heute noch oder vielleicht in den nächsten Tagen. Die Neuverfilmung von Unsere kleine Farm gibt es auf jeden Fall bei Netflix zu sehen. Theresa hatte die Infos für uns. Dankeschön.
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18.31 Uhr. Ihr dem der Sputnik, lasst uns nochmal gemeinsam auf die Straßen schauen. Die A2 nach wie vor ein Problem. Hannover Richtung Berlin zwischen Allerengersleben und Alsleben. In beiden Richtungen gibt es Bergungsarbeiten. Die Strecke ist gesperrt. Zurzeit Stau in Richtung Berlin bis Marienborn-Helmstedt und in Richtung Hannover. Dort staut es sich bis Bornstedt. Auch die Umleitungen sind überlastet, unter anderem Richtung B1. Eimersleben, dort gibt es derzeit auch lange Staus. Aufpassen außerdem auf der A9 Richtung Berlin zwischen Fockerode und Kostwig. Da ist ein Fahrradfahrer auf der Fahrbahn. Im Landkreis Harz auf der Straße zwischen B81 Kattenstedt und Wienrode gibt es Behinderungen aufgrund der Beseitigung einer Ölspur. Und in der Innenstadt von Köthen gibt es den CSD, deshalb auch derzeit Sperrungen und Behinderungen rund um den Marktplatz. Falls ihr ergänzen wollt, 08021 und 4x0. Kostenlos natürlich könnt ihr uns da erreichen. Die Sonne scheint, die Temperaturen sind sommerlich mit 28 Grad. In Magdeburg am Unicampus, Halle Moritzburg und Dresden Brühlische Terrasse, dort sind es auch 28 Grad. Für heute Abend sieht alles stabil aus. Zum Sonntag und auch Montag starten die neue Woche, sieht es weiterhin gut aus. Viel Sonne und sommerlich warm bleibt es. Sputnik ist bei euch mit Musik. Mein Name ist Ingo, guten Tag zusammen.

0: Am liebsten natürlich im Stadion, aber zu Hause in der Kneipe. Mit Freunden, mit meinem Bruder. Das werde ich auch am Samstag machen und das England-Spiel im Pub schauen. Das ist der beste Ort.
1: So, das sagt Paul. Worum geht's? Natürlich um die Frage, was machen wir eigentlich mit dieser ganzen WM? Ihr könnt ihr gerne mal eine Sprachnachricht da lassen, falls ihr einen Tipp habt, wenn es um die Frage geht, wer wird hier Weltmeister? Wir haben ja schon einiges reinbekommen. Finch zum Beispiel hat gesagt, er sagt, Frankreich müsste es werden. Das sollte eigentlich machbar sein, wenn man so die Fachleute fragt, die sich noch besser auskennen. Die sagen auch da, ey, Frankreich könnte es werden. Eure Sprachnachricht nehmen wir gerne entgegen, falls ihr uns mal erzählen wollt, was ihr glaubt. Vielleicht auch Spanien und vielleicht auch England. Die müssen nur heute erstmal noch gegen Norwegen ran. Sputnik ist auf jeden Fall bei euch mit Musik von Tom Gregory. Der hat übrigens auch noch eine Prognose dagelassen.
0: Ich denke, England wird gewinnen, aber es wird nicht einfach. Aber England wird gewinnen. Keine Ahnung, wie es genau ausgehen wird. Keine Ahnung, vielleicht 3-1 für England. Ich denke, Norwegen wird ein Tor schießen, weil die haben Erling Haaland. Aber insgesamt sind wir besser, denke ich.
2: We'll have too much for them overall.
1: Ja, dann wollen wir doch mal gucken, ob es da heute Abend so in diese Richtung geht. Alex Warren hatten wir vorhin schon. Tom Gregory gibt es jetzt. Hier ist er nochmal mit Different Kind of Love.

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1: Bundeskanzler Friedrich Merz hat sich bestürzt über die Waldbrandkatastrophe in Andalusien geäußert. Merz erklärte, er habe dem spanischen Regierungschef Pedro Sánchez seine Anteilnahme übermittelt. Gestern waren mindestens 12 Menschen bei der Flucht vor den Flammen ums Leben gekommen. Inzwischen hat das Feuer 6.600 Hektar Wald und Buschland vernichtet. Die Feuerwehr spricht von Fortschritten bei der Eindämmung der Flammen. Bei russischen Angriffen sind in der Ukraine nach neuen Angaben 6 Menschen getötet und Dutzende weitere verletzt worden. Der Bürgermeister von Sumy berichtet, eine Gleitbombe habe 4 Menschen getötet, darunter ein Mädchen. Aus der Hafenstadt Odessa wurden 2 Tote nach einem Raketenangriff gemeldet. Kiew wurde schon am Morgen von Explosionen erschüttert. Die Stadtverwaltung sprach von 12 Verletzten. Reporter berichteten, der Luftalarm sei erst nach den Einschlägen erfolgt. In Polen ist an die Verbrechen ukrainischer Nationalisten im Zweiten Weltkrieg erinnert worden. Präsident Karol Nawrocki sprach auf einer Gedenkveranstaltung an der Grenze zur Ukraine. Ministerpräsident Donald Tusk kündigte die Errichtung einer Gedenkmauer mit einer ewigen Flamme an. Am 11. Juli 1943 hatte die damalige ukrainische Aufstandsarmee mehr als 100 polnische Dörfer angegriffen und Zehntausende Zivilisten und Juden ermordet. Das Massaker belastet die Beziehungen beider Länder, weil die damaligen Täter heute in der Ukraine als Helden verehrt werden.
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Neue Musik bei MDR Sputnik gibt es jetzt von einer Newcomerin aus London. Alessi Rose heißt sie, hat bisher abgeliefert mit ihrem Song Bittersweet. Und kommt jetzt mit was Neuem um die Ecke. Dependent heißt das neueste Stück, geht um eine Beziehung, aus der es sehr schwer ist, sich herauszulösen. Der Song ist etwas rockiger als ihre vorherige Musik. Wir hören trotzdem gleich mal rein und für alle, die sagen, ach, ich würde sie ganz gerne noch mal live sehen, ihr habt die Gelegenheit dazu. Kommendes Wochenende.

0: Samstagabend, wir machen weiter mit neuer Musik von Kygo, der ein Stück draußen hat. Es ist eine Zusammenarbeit mit dem Country-Pop-Sänger Max McNow. Der zählt offenbar zu den spannendsten Newcomern der US-amerikanischen Country-Pop-Szene. Take Me Back heißt das neueste Stück und wir hören natürlich gemeinsam rein. Kygo und Max McNow hier für euch bei Sputnik.
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Wenn es um neue Musik von Teddy Swims geht, dann sind wir natürlich sofort mit dabei und wollen hören, was er Neues rausgebracht hat. Das machen wir auch gleich. Im neuen Song geht es um Sehnsucht und um Herzschmerz nach einer Trennung. Und wer auch Teddy Swims mal live sehen will, hat die Gelegenheit dazu. Am 19. Juli auf dem Lollapalooza Festival in Berlin wird er selber live spielen. Jetzt aber hören wir erstmal rein in das neueste Stück. Teddy Swims mit Break Up in Reverse. Hier bei Sputnik.

0: lasst uns noch einen neuen Song hören. Diesmal kommt er von Lavinia zusammen mit Ellie Oaks. Einfach mal abschalten und die Seele baumeln lassen, das passt ganz gut dazu und ist auch Inhalt des neuen Songs.
1: Im Kern geht es darum, sich frei zu fühlen, spontan zu sein und einfach das Leben zu feiern. Der Song hat für mich so eine Alles-ist-möglich-Energie. Einfach den Moment genießen und nicht an den eventuellen kleinen Kater von morgen denken.
0: Passt richtig gut zum Samstagabend. Tolles Wetter ist ja sowieso und vielleicht geht es für euch auch nochmal raus auf ein Open-Air-Event oder mit der Picknickdecke in den Park. Passenden Soundtrack liefern wir euch. Lavinia und Ellie Oaks zusammen in einem Track. Hier ist Reasons.

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